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1: Ich bin Yves Simon. Nicht nur bei uns ist es zu trocken, auch in Mittelamerika fährt der Panama-Kanal wegen einem zu niedrigen Pegel und zu wenig Regen den Verkehr runter. Ab September werden die buchbaren Durchfahrten schrittweise von 36 auf 32 Schiffe pro Tag reduziert. Hintergrund sind deutlich niedrigere Niederschläge und das Klimaphänomen El Niño. Jeder Schleusenvorgang lässt nämlich wertvolles Süßwasser ins Meer abfließen und das wird anderweitig gebraucht. Für Kinder im Alter zwischen 9 und 10 Jahren in Deutschland ist eine neue U-Untersuchung geplant. Das hat der gemeinsame Bundesausschuss beschlossen, der festlegt, welche Leistungen die gesetzliche Krankenkasse übernimmt. Bisher gibt es regelmäßige U-Untersuchungen für Kinder bis einschließlich 5 Jahre. Claudia Wächter berichtet.
2: U10 heißt der neue Check-up und bei dem sollen sich Ärzte vor allem auf mögliches Übergewicht konzentrieren, wie viel sich die Kids bewegen, ob es psychische Auffälligkeiten gibt und wie lange sie am Handy oder Tablet hängen. Stichwort Dauerscrollen führt oft zu Konzentrationsproblemen.
1: In Bayern laufen gerade viele Feste. Die Bamberger Sandkerber zum Beispiel, das Parsberger Volksfest in der Oberpfalz oder auch in Niederbayern in Landshut. Da geht heute die Bartelmähduld los. Die startet traditionell mit dem Auszug vom Rathaus zum Festplatz. Da sind 100 Trachtler, Musikanten und natürlich auch die Festwirte mit dabei. Außerdem ist ab 21.30 Uhr ein Feuerwerk geplant. Der SC Freiburg hat einen wichtigen Schritt in Richtung Ligaphase der Conference League gemacht. Der Fußball-Bundesligist hat sich im Playoff-Hinspiel mit 3:1 beim schottischen Vertreter Motherwell FC durchgesetzt. Nächste Woche Donnerstag können die Breisgauer zu Hause den Einzug in die Ligaphase dann perfekt machen. Richtung Donau-Ries und auch im Allgäu haben wir gerade noch Schauer und Gewitter. Ansonsten ist es aber inzwischen ruhig bei uns im Freistaat. Wir messen in Nersingen in Schwaben und Neumarkt St. Veit in Oberbayern 18 Grad, Dittelbronn in Unterfranken 15. Heute wird es ein alles in allem doch eher ungemütlicher Tag. Man braucht auf jeden Fall einen Regenschirm, denn von Süden her breiten sich Regen und Gewitter aus. Das Ganze bei Temperaturen zwischen 17 und 24 Grad und vor allem im Südosten sind gegen Abend Platzregen und dann auch Sturmböen möglich.
3: Hallo, hier ist der Ernst aus der Alpenwelle Verkehrsredaktion. Von uns gibt's grünes Licht, alles frei. Die Alpenwelle wünscht gute Fahrt.
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1: Ich bin Yves Simon. So langsam geht's Richtung Herbst und die Gasspeicher sind momentan nur zur Hälfte gefüllt. Das Bundeswirtschaftsministerium glaubt trotzdem nicht an eine Mangellage. Claudia Wächter berichtet.
2: Entscheidend sind ja nicht nur die Speicher, betont das Ministerium. Gas komme auch über Pipelines aus Norwegen, anderen EU-Ländern und den LNG-Terminals. Außerdem, eine angespannte Marktlage sei noch keine Versorgungskrise. Aber man werde sich kümmern, falls nötig. Verbraucherschützer haben aber bereits vor steigenden Gaspreisen gewarnt. Und auch die Linke mahnt, die Wirtschaftsministerin müsse endlich aktiv werden.
1: Statt in Chicago ist die Reise für 358 Lufthansa-Passagiere in Frankfurt zu Ende gewesen, dem Startpunkt der Reise. Der Jumbo vom Typ Boeing 747-8 hatte allerdings keine technischen Probleme, sondern ein Fluggast hatte einen medizinischen Notfall erlitten in der Luft. Der Flieger musste also schnell auf den Boden und ist dann in Glasgow gelandet, weil die Crew durch die lange Bodenzeit in Schottland allerdings ihre Dienstzeiten überschritten hatte, ist Flug LH430 dann umgedreht und wieder nach Frankfurt zurückgekehrt. Die Passagiere wurden dann umgebucht. In Regensburg hat am Abend ein Feuer in einer Industriehalle einen Großeinsatz ausgelöst. Etwa 120 Kräfte von Feuerwehr, Rettungsdienst und Polizei waren vor Ort. Anliegende Gebäude sind vorsorglich geräumt worden. Anwohner im Osten der Stadt wegen der starken Rauchentwicklung gewarnt worden. Eine akute Gefahr hat laut Feuerwehr aber nicht bestanden. Verletzt wurde niemand und die Löscharbeiten haben alles in allem um die 3 Stunden gedauert. Die genaue Brandursache ist noch unklar, genauso wie auch die Schadenshöhe. Im DFB-Pokal startet heute Abend die erste Runde. Los geht's erstmal mit 4 Partien. Eintracht Frankfurt startet um 18 Uhr beim SC St. Tönis aus der Oberliga Niederrhein. Zeitgleich muss Karlsruhe zu Preußen Münster und Kaiserslautern trifft auswärts auf Waldhofen Mannheim. Rostock und Stuttgart spielen dann um 20.45 Uhr gegeneinander. Heute breitet sich von Süden und von den Alpen her ein kräftiges Regengebiet bei uns im Freistaat aus. Es wird recht frisch, 17 bis 24 Grad. Alles in allem ein sehr ungemütlicher Tag, denn es gibt auch Sturmböen, vor allem allerdings im Südosten. Morgen beruhigt sich das Wetter dann wieder ein bisschen. Wir kriegen einen freundlichen Sonne-Wolken-Mix. Weitgehend bleibt es dann zumindest trocken und ein bisschen wärmer wird es auch wieder, 19 bis 26 Grad in der Spitze.
3: Hallo, hier ist Jan aus der Alpenwellen Verkehrsredaktion. Alles im grünen Bereich, freie Fahrt für euch. Die Alpenwelle wünscht gute Fahrt.
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1: Ich bin Yves Simon. Guten Morgen. Wieder hat es am Himmel über Bayern ordentlich gerumpelt am Abend und in der Nacht. Und dieses Mal hat es Greding in Mittelfranken voll erwischt. Innerhalb von nur 20 Minuten sind hier um die 40 Liter Regen pro Quadratmeter runtergekommen. Viel zu viel in so kurzer Zeit für den vertrockneten und steinharten Boden. Keller und sogar der komplette Marktplatz sind zeitweise unter Wasser gestanden. Der Deutsche Städtetag spricht sich für den Umbau der Pflegeversicherung zu einer Vollversicherung aus. So würden Menschen, die ihr Leben lang hart gearbeitet haben, nicht mehr wegen der Pflegekosten in die Sozialhilfe fallen, heißt es. Für uns berichtet David Riemer.
2: Für die kommunalen Haushalte wäre eine solche Umstellung eine jährliche Entlastung in Milliardenhöhe. Der Städtetag fordert außerdem einen Deckel für die Eigenanteile von Heimbewohnern, der je nach Einkommen höher oder niedriger ausfallen könnte. Grund für den Vorstoß ist auch die zunehmende finanzielle Überlastung der Städte und Gemeinden. Diese müssen einspringen, wenn Senioren die Heimplätze nicht mehr selbst bezahlen können.
1: Eine neue Studie warnt, durch den Klimawandel könnte sich die von Waldbränden betroffene Fläche bei uns in Europa sogar verdreifachen. Der momentane Sommer mit vielen und extrem großen Bränden in Ländern wie Frankreich, Spanien und Griechenland gilt als Vorgeschmack auf das, was uns öfter bevorstehen könnte. Auch für Deutschland rechnen die Forscher mit mehr Wald- und Flächenbränden, je nachdem, wie stark sich das Klima weiter aufheizt. Heute startet der DFB-Pokal mit der ersten Runde und vier Teams treten am Abend direkt an. Der FC Augsburg ist zwar erst morgen dran, in Cottbus will man aber nichts dem Zufall überlassen. Trainer Manuel Baum hat deswegen sich mal was ganz Besonderes einfallen lassen fürs Training. Er denkt sogar an den Lärmpegel der Energiefans im Stadion der Freundschaft. Er hat deswegen beim Training mitten auf dem Rasen einen XXL-Lautsprecher aufstellen lassen, um den Hexenkessel zu simulieren. Da sind dann Cottbuser Fangesänge eingespielt worden. Heute breitet sich von Süden und von den Alpen her ein kräftiges Regengebiet bei uns im Freistaat aus. Es wird recht frisch, 17 bis 24 Grad. Alles in allem ein sehr ungemütlicher Tag, denn es gibt auch Sturmböen, vor allem allerdings im Südosten. Morgen beruhigt sich das Wetter dann wieder ein bisschen. Wir kriegen einen freundlichen Sonne-Wolken-Mix. Weitgehend bleibt es dann zumindest trocken und ein bisschen wärmer wird es auch wieder, 19 bis 26 Grad in der Spitze.
3: 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Gute Nachrichten von den Straßen. Alles rollt, wie es soll. Die Alpenwelle wünscht gute Fahrt.
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1: Widder, für Sie ist es an der Zeit, für Erholung zu sorgen. Genießen Sie das Leben.
2: Stier.
1: Sie sollten Ihren Arbeitseifer drosseln. Seelischer Tiefgang und geistige Höhenflüge, alles ist möglich.
3: Zwilling.
1: Mit verbindlichen Zusagen sollten Sie vorsichtig sein. Geduld ist der Schlüssel zum Erfolg.
2: Krebs.
1: Sie sollten heute auf Sparflamme kochen. Bleiben Sie lieber mehr zurückhaltend.
3: Löwe.
1: Lassen Sie sich nicht einlullen. Ein Fehler ist nämlich schnell passiert.
2: Jungfrau.
1: Sie sollten sich nicht ins Bockshorn jagen lassen. Halten Sie sich vor allem an Ihre Intuition.
3: Waage.
1: Sie haben heute Power ohne Ende. Aber schießen Sie nicht gleich übers Ziel hinaus.
2: Skorpion.
1: Liebe und Leidenschaft schlagen hohe Wellen. Aber vergessen Sie nicht die Tücken des Alltags.
3: Schütze.
1: Irren ist nun mal menschlich. Zeigen Sie sich deshalb von Ihrer toleranten Seite und verzeihen Sie.
2: Steinbock.
1: Ein Tapetenwechsel würde Ihnen jetzt guttun. An alten Bekanntschaften finden Sie wieder Gefallen.
3: Wassermann.
1: Sie sind schnell begeistert. Leider neigen Sie dazu, sich in gefährliche Abenteuer zu verstricken.
2: Fische.
1: Besuche von Freunden bringen Abwechslung. Sie brauchen jetzt den emotionalen Austausch mit anderen.
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4: Ich bin Justin Hamm. Guten Morgen. Unsere Gasreserve für den Winter ist gerade erst zur Hälfte gefüllt. Gas dürfte allgemein in diesem Winter wegen des Iran-Kriegs und anderen Krisen weiter teurer werden. Die Opposition fordert die Regierung auf, aktiv zu werden. Das Wirtschaftsministerium versucht zu beruhigen und will nichts von einer Mangellage wissen. Der Chef der Bundesnetzagentur Müller appellierte im ZDF an Versorger, ihre Speicher zu füllen.
5: Es ist genug Gas verfügbar. Man muss es nur einkaufen und auch in Deutschland, in Europa einspeichern. Das kann man Stand heute auch noch schaffen. Man muss dafür nur jetzt richtig ranklotzen.
4: Und Verbraucherschützer meinen, sich schon mal nach günstigeren Versorgern umschauen kann nicht schaden. Mehr Menschen aus dem Ausland verlassen Deutschland freiwillig als durch Abschiebungen. Im ersten Halbjahr reisten fast 18.000 Menschen mit Grenzübertrittsbescheinigung aus und nur gut die Hälfte erhielt dafür finanzielle Unterstützung vom Bund. Die Zahl der Abschiebungen hingegen ist im Vergleich zum Vorjahr um 18% gesunken, auch weil weniger Asylanträge gestellt wurden. Die Linksfraktion kritisiert dennoch härtere Abschiebepraxis und ganz allgemein Abschiebungen nach Russland. Im Waldsee im oberbayerischen Tschechien hat ein Biber einen Schwimmer gebissen, wie die Polizei nun mitgeteilt hat. Der Verletzte wurde im Klinikum Rosenheim behandelt. Wahrscheinlich wollte der Biber seinen Nachwuchs schützen. Die Gemeinde will den Biber töten lassen. Naturschützer gehen dagegen auf die Barrikaden. Im Fußball-DFB-Pokal startet heute Abend die erste Runde. Los geht's mit 4 Partien. Eintracht Frankfurt startet um 18 Uhr beim SC St. Tönis aus der Oberliga Niederrhein. Zeitgleich muss Karlsruhe zu Preußen Münster und Kaiserslautern trifft auswärts auf Waldhof Mannheim. Rostock und Stuttgart spielen dann ab 20.45 Uhr.
1: Vielen Dank für die Nachrichten, Justin, und das Alpenwelle-Wetter. Jetzt in der Früh, da haben wir örtlich noch ein bisschen Regen, tagsüber lockern die Wolken dann höchstens einmal kurzzeitig ein bisschen auf am Nachmittag. Da breiten sich vom Werdenfelser Land her erneut Regen und Gewitter zu uns aus. Zum Teil kommen ziemliche Regenmengen zusammen und der Westwind frischt ein bisschen auf. Die Temperaturen erreichen davor aber nochmal 19 bis 21 Grad. Mit dem Regen, da geht's runter auf 15. Die Aussichten morgen haben wir Wolken, Sonne, selten ein paar schwache Schauer. Am Sonntag bis in die nächste Woche haben wir häufig Sonne. Temperaturen liegen dann zunächst um 20. Ab Sonntag wird es langsam wieder wärmer.
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1: Der Alpenwelle-Verkehrsservice um kurz nach 6 Uhr. Es ist ruhig auf den Straßen im Alpenwelle-Land. Störungsfreier Verkehr. Ein paar Blitzer haben wir noch. Blitzer, Anhänger, Stänger. In Mirschbach in der Badisch-Zeller Straße Richtung Kreisverkehr. In Ascherding in der Ortsdurchfahrt. Im Badteitz am Littenholz. Und der letzte steht in Lengriers im Ortsteil Anger. Wenn ihr auch noch irgendwelche Blitzer habt, irgendwelche Verkehrsbehinderungen, sagt mir's. Schickt mir WhatsApp oder Sprachnachricht. 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Und alles andere kann man natürlich auch nochmal nachlesen unter alpenwelle.de.
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1: Einen wunderschönen guten Freitagmorgen, 29. August, 6 Uhr und 4 Minuten auch schon wieder. Der letzte Tag der Woche ist heute, da sind wir jetzt dann bald durch und dann ist Wochenende. Es ist nicht so warm jetzt, aber ja, es wird ein tolles Wochenende, denke ich mal. Wenigstens hören die Regenfälle dann morgen auch wieder auf und wir haben doch einiges an Veranstaltungshinweisen jetzt dann noch und noch ein paar andere Sachen, aber als erstes schauen wir doch mal auf den Frühsport. Was hat sich so getan. Und was tut sich heute noch und das ganze Wochenende? Das weiß der Moritz davor, aber Pitbull Kisha mit Timber. Und den Anfang macht jetzt erst einmal Tampa City mit Self Aware.
8: Guten Morgen, Schatz.
9: Seit 25 Jahren. Guten Morgen.

0: Axel und Keisha und Timber vor sie Baumfeld, 6:11 und es wird Zeit, dass wir noch ein bisschen auf den Frühsport schauen mit Moritz.
1: Fußball. Freiburg hat beste Chancen, die Ligaphase der Conference League zu erreichen. Der Sportclub gewann das Playoff-Hinspiel beim FC Motherwell in Schottland mit 3:1. Das Rückspiel in Freiburg ist am kommenden Donnerstag. Der DFB-Pokal startet heute in die neue Spielzeit. Stuttgart, der Finalist der Vorsaison, hat gleich mal eine schwere Aufgabe beim Drittligisten Rostock. Die Rostocker sind ja schon voll drin im Pflichtspielbetrieb. VfB-Coach Sebastian Hoeneß.
2: Wenn du dort klar bist in der Birne, dann wirst du in der Lage sein, auch die Unterschiede dann irgendwann rauszuarbeiten, sage ich ganz bewusst arbeiten.
1: Anstoß ist um 20.45 Uhr. Schon um 18 Uhr tritt Frankfurt auswärts gegen den Oberligisten St. Tönis an. Münster empfängt Karlsruhe und Mannheim trifft auf Kaiserslautern. Eröffnungsspiel der neuen Saison in der Frauen-Bundesliga. Die Meisterinnen vom FC Bayern spielen bei Union Berlin. Anstoß ist um 18.20 Uhr. Formel 1. Der viermalige Weltmeister Max Verstappen hat seinen Vertrag bei Red Bull vorzeitig bis 2030 verlängert, unmittelbar vor seinem Heimrennwochenende im niederländischen Zandvoort. Da geht's heute los mit Training und Sprint-Qualifying, morgen dann das Sprintrennen und am Sonntag das Hauptrennen. Und Radsport, der Franzose Louis Barré hat die erste Etappe der Deutschland-Tour von Bad Orb nach Schwäbisch Hall gewonnen. Heute führt die zweite Etappe von Schwäbisch Hall nach Offenbach an der Queich. Und das war der Sport mit Moritz Einzel.
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Bon Jovi, It's My Life und es ist 6.19 Uhr an dem Freitag, den 21. Und wir werden jetzt dann gleich natürlich noch unsere Regionalnachrichten haben um 6:30 und davor unser Wohlfühlwetter, was denn das Wetter für uns halt so mitbringt. Und dazu einfach mehr gute Musik. Dabei ist zum Beispiel John Robert Cocker, genannt Joe Cocker, und der hat ein Lied von 1961 von Ray Charles, geschrieben von Bobby Sharp, wieder aufleben lassen, und zwar 1987. Und das ist ein Riesenhit geworden, Unchain My Heart. Das gleich, aber den Anfang macht Felix Jähn featuring J-Hart mit Pride.

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1: Feeling. Der kommt gleich, aber jetzt erst einmal das Wohlfühlwetter.
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1: Am heutigen Freitag, da sind wir ja in einem Einflussbereich eines Tiefs. Im Bereich einer Regenfront, da fühlen wir uns zunehmend müde, matt und abgeschlagen. Und Menschen mit niedrigem Blutdruck, die leiden unter Kreislaufstörungen und stark Wetterfühlige, auch unter Migräne. Der Schlaf in der Nacht auf Samstag, der verläuft aber nach dem Regen wieder zunehmend erholsam. Pollenflug, abseits des Regens, schwach fliegen die Gräser. Der Ampfer, der Wegericht, die Ambrosia und der Beifuß. Und die Luftqualität, die ist sowieso bei uns wie immer ganz hervorragend.
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1: Und jetzt kommt der Joe Cocker an Chain My Heart.
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0: Das sind einfach mehr gute Klassiker. Joe Cocker und Jane Mahart, und es ist genau halb sieben Zeit für die Regionalnachrichten.
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2: Mit Lisa Waas. In der Region München hat eine groß angelegte Messkampagne für die Geothermie begonnen. Mit sogenannten Vibro-Trucks wird der Untergrund untersucht. Aus diesen Daten soll ein dreidimensionales Bild des tiefen Untergrunds entstehen. Damit wollen die Projektverantwortlichen herausfinden, wo im Großraum München noch Potenzial für die Nutzung von Erdwärme steckt. Die Messungen haben im nördlichen Teil des Landkreises Bad Tölz-Wolfratshausen begonnen, sowie in Teilen der Landkreise Starnberg und Miesbach. An den einzelnen Messpunkten dauern die Arbeiten nur wenige Minuten und sollen für Anwohner meist lediglich als leichtes Vibrieren merkbar sein. Das Ziel? Geothermieprojekte künftig besser planen und die regionale Wärmeversorgung mit erneuerbarer Energie weiter ausbauen. Weniger Bürokratie und schnellere Verwaltungsverfahren. Das will der Landkreis Starnberg mit dem neuen bayerischen Modellregionengesetz erreichen. Das Landratsamt hat insgesamt 11 Vorschlagspakete beim Innenministerium eingereicht. Sie betreffen unter anderem das Bau-, Umwelt- und Kommunalrecht. Allein beim Bauen schlägt der Landkreis 10 konkrete Vereinfachungen vor. Auch im Umweltbereich sollen komplizierte Regelungen und Zuständigkeiten vereinfacht werden, ohne das Schutzniveau für Natur und Umwelt zu senken. Mehrere Vorschläge werden bereits von den zuständigen Ministerien geprüft. Am Ende muss der Bayerische Landtag über die Änderungen entscheiden. Es gibt allerdings Grenzen. Bundes- und Europarecht kann der Freistaat mit dem Modellregionengesetz nicht einfach ändern. Wegen einer Brauchtumsveranstaltung wird Hundham am Sonntag voll gesperrt. Davon betroffen ist auch die Buslinie 352. Die Fahrt um 10.31 Uhr von Neuhaus über Fischbachau und Hundham nach Miesbach endet bereits in Fischbachau-Ort. Die Haltestellen zwischen Marbach, Wörnsmühl und Miesbach können bei dieser Fahrt nicht bedient werden. Das teilte die RVO mit.
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0: Und das Alpenwelle-Wetter. Tiefnora überquert uns ja mit seiner Kaltfront, und am Nachmittag, da wird es dann richtig frisch im Deutz und Meerspecker Land. Jetzt in der Früh, da haben wir noch ein bisschen Regen, dann tagsüber lockern die Wolken, hexen sie einmal kurz ein bisschen auf. Am Nachmittag geht's dann los, da kommen dann Regen und Gewitter auf uns zu, zum Teil große Regenmengen und einen ziemlichen Westwind. Die Temperaturen erreichen davor aber nur mal 19 bis 21 Grad. Im Regen kühlt es runter auf 15. Die Aussicht, morgen haben wir dann Wolken, Sonne, selten ein paar schwache Schauer. Sonntag bis in die nächste Woche haben wir dann häufiger Sonne. Temperaturen liegen aber dann erst einmal so um die 20 Grad. Ab Sonntag wird es aber langsam wieder wärmer.
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0: Der Alpenwelle Verkehrsservice um kurz nach halb sieben. Wir haben störungsfreien Verkehr. Gute Fahrt. Ein paar Blitzer haben wir. Blitzeranhänger in Lingeries Ortsteil Anger. Im Bad Deitz am Lettenholz steht einer. In Aschöding in der Ortsdorffahrt und in Meersbach in der Badischzeller Straße Richtung Kreisverkehr. Wenn ihr auch noch irgendwelche Blitzer habt oder irgendwelche Verkehrsbehinderungen oder ihr sagt, nein, Mann, der Blitzer, der steht da nicht mehr, dann sagt es uns doch gern. Wir sagen es gerne an alle weiter und wir schmeißen auch gerne den einen oder anderen wieder raus. Einfach ein WhatsApp, eine Sprachnachricht oder Anruf von der 08041 799 und 4x die 4.
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0: Mit Mani habe der die Alpenwelle Land 6.34 Uhr am Freitag, 21. August. Und gleich haben wir das letzte Mal diese Woche unseren Hithammer. Max Motzke ist das. Und davor, da hören wir mal rein bei Justin Wellington, featuring Small Jam. Und dieses, das ist ein Lied, an dem kommt man einfach nicht vorbei. Das ist Aiko, Aiko. Und den Anfang, den macht jetzt aber Lubega. Und ich weiß nicht, ob er das Lied, I Got a Girl, hat immer irgendwie diesen Mambo-Touch. Ich weiß es nicht. Aber hören wir mal rein, vielleicht freut es euch ja auf.

0: Heiko, Heiko, 6.41 Uhr. Und jetzt unser Hithammer.
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0: Und jetzt ein letztes Mal, heute nochmal Max Mutzke, den kennen wir von dem. Und er hat wieder was Neues sich einfallen lassen. Es ist eigentlich nicht aus den 70er von den Rolling Stones, aber er hat es nochmal richtig bearbeitet und seine eigene Nummer draus gemacht. Und das ist Max Mutzke mit Tumbling Dice, unser Hit-Hammer der Woche.

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4: Ich bin Justin Hamm. Guten Morgen. Wegen großer Finanzlücken muss die Pflegeversicherung umgebaut werden. Der Deutsche Städtetag spricht sich für eine Vollversicherung aus, also ein System, bei dem die Kasse alle pflegebedingten Kosten übernimmt. So würden Menschen nicht mehr wegen der Pflegekosten in die Sozialhilfe fallen, heißt es. David Riemer berichtet.
5: Für die kommunalen Haushalte wäre eine solche Umstellung eine jährliche Entlastung in Milliardenhöhe. Der Städtetag fordert außerdem einen Deckel für die Eigenanteile von Heimbewohnern, der je nach Einkommen höher oder niedriger ausfallen könnte. Grund für den Vorstoß ist auch die zunehmende finanzielle Überlastung der Städte und Gemeinden. Diese müssen einspringen, wenn Senioren die Heimplätze nicht mehr selbst bezahlen können.
4: Tagelang bestimmte er die Schlagzeilen, nun ist der große Waldbrand im Hürtgenwald gelöscht. Es war der größte Brand in der Geschichte Nordrhein-Westfalens. Das Feuer erstreckte sich zuletzt über rund 300 Hektar, so groß wie das Tempelhofer Feld in Berlin. Zeitweise mussten auch Menschen evakuiert werden. Wir bleiben beim Thema. In Regensburg ist gestern Abend eine Industriehalle in Flammen aufgegangen. Rund 120 Einsatzkräfte von Feuerwehr, Rettungsdienst und Polizei sind ausgerückt. Die Löscharbeiten dauerten etwa 3 Stunden. Eine Mitarbeiterin hatte die Feuerwehr alarmiert. Anwohner im Osten der Stadt wurden wegen starker Rauchentwicklung gewarnt. Verletzt wurde niemand. Zur Brandursache gibt es bisher noch keine Angaben. Für die Fußball-Bundesligisten startet die Saison an diesem Wochenende mit dem DFB-Pokal. Für den SC Freiburg ging's schon gestern Abend los mit den Playoffs zur Conference League. Und der Sportclub hat das Hinspiel bei Motherwell in Schottland mit 3:1 gewonnen. Die Partien heute in der ersten Pokalrunde: Rostock gegen Stuttgart, Mannheim gegen Kaiserslautern, Münster gegen Karlsruhe und Frankfurt muss bei Oberligist St. Tönis an der niederländischen Grenze ran.
6: Vielen Dank für die Nachrichten, Justin. Und das Alpenwelle-Wetter. In der Früh, da freut örtlich noch ein bisschen Regen. Tagsüber da lockern die Wolken höchstens kurzzeitig ein bisschen auf. Am Nachmittag, da haben wir vom Werdenfelser Land erneut Regen und Gewitter, das zu uns durchkommt zum Teil. Große Regenmengen kommen da zusammen und der Westwind ist auch ziemlich stark. Die Temperaturen erreichen davor aber nochmal 19 bis 21 Grad. Mit dem Regen kühlt es runter auf 15 Grad. Die Aussichten, morgen, da haben wir Wolken, Sonne, Seiten ein paar schwache Schauer. Am Sonntag bis in die nächste Woche scheint häufiger die Sonne. Temperaturen liegen dann erst einmal um 20 Grad. Ab Sonntag wird es aber wieder ein bisschen wärmer.
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6: Der Alpenwelle Verkehrsservice um kurz nach 7. Wir haben immer noch störungsfreien Verkehr, kommt's durch im ganzen Alpenwelle-Land. Ein paar Plätze haben wir, und zwar Plätze anhängen in Lingriers im Ortsteil Anger, im Bad Deitz am Lettenholz, in Arschleding steht zwei Kisten in der Ortsdurchfahrt und der letzte Anhänger steht in Mirschbach in der Badisch-Zeller Straße Richtung Kreisverkehr. Wenn ihr noch irgendwelche Plätze habt, irgendwelche Verkehrsbehinderungen, na, her damit, schickt's mir WhatsApp, eine Sprachnachricht oder fahr grad auch, wenn ein Blitzer nicht mehr da ist, da man ganz gern Asso schmeißen, einfach unter 08041799 und 4x4 und wir freuen uns über jeden, der wo uns was meint.
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6: Ja, guten Morgen. Es ist Freitag, 21. August, 7 Uhr. 4 Minuten haben wir schon wieder und wir werden gleich mal nachhören. Es gibt neue Geldscheine jetzt dann bald und da ist noch nicht sicher, was für Motive das da drauf kommen und da werden wir mal nachhören, wie das alles so ausschaut. Vorher gibt's noch Baby Rexha mit New Religion und den Anfang macht jetzt geil Westlife. What about now? 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

0: Baby Rexha, New Religion. Und wenn ihr gerne mit Bargeld zahlt, dann kennt ihr das vermutlich auswendig, was auf den Euroscheinen da alles drauf ist mit den Brücken und Toren und so weiter und so weiter. Doch die haben jetzt bald ausgedient. Neue Motive sollen her und dafür braucht die Europäische Zentralbank eure Hilfe. Noch einen Monat lang, also genauer gesagt bis 21.09., könnt ihr online für die neuen Motive abstimmen. Und welche das sind, das weiß Götz Strube von der Banknotenabteilung der EZB.
1: Die europäische Kultur auf der einen Seite und auf der anderen Seite Flüsse und Vögel. Europäische Kultur wird dargestellt durch Porträts wichtiger europäischer Persönlichkeiten. Damit wird ausgedrückt, dass Europa ein reiches kulturelles Erbe hat. Dann auf der anderen Seite Flüsse und Vögel. Flüsse und Vögel kennen, und das ist die ganze Idee hinter dem Thema, kennen keine Grenzen. Sie stehen also für Freiheit und Einheit in Europa.
0: Und insgesamt 10 Motivserien stehen zur Auswahl. Darunter beispielsweise auch Motive im Hochformat. Es ist ja das erste Mal, dass die Scheine komplett neu gestaltet werden seit ihrer Ausgabe vor über 20 Jahren.
1: Wir arbeiten kontinuierlich daran, Banknoten sicherer und nachhaltiger zu machen, damit Fälscher es sehr schwer haben. Wir arbeiten zusätzlich daran, Inklusion und Zugänglichkeit zu fördern, also auch, dass auch Menschen mit Einschränkungen leicht mit Bargeld zahlen können. Auf der anderen Seite wollen wir die Identifikation und die Werte mit Europa besser wiedergeben.
0: Aber bis wir mit unserem, sagen wir mal, Lieblingsdesign zahlen können, dauert es noch ein paar Jahre. Und was ist mit den alten Motive? Haben die dann komplett ausgedient?
1: Genauso ist es. Die Geldscheine, die aktuell im Umlauf sind, bleiben natürlich weiterhin gültiges Zahlungsmittel. Es ist jedoch momentan auch aktuell so, dass Geldscheine, die nicht mehr in einem guten Zustand sind, weil sie abgenutzt sind, insbesondere nach einer gewissen Zeit einbehalten werden und dann vernichtet werden. Genauso wird das dann auch sein, wenn die neuen Scheine in den Umlauf kommen. Dann werden natürlich nur noch Scheine mit dem neuen Design ausgegeben werden.
0: Davor heißt es jetzt aber erst einmal abstimmen auf der Webseite der EZB. Beethoven oder Eisvogel? Ich habe mir auch schon das mal das Ganze angeschaut. Es geht schnell, ja, es geht relativ schnell. Es ist aber auch spannend. Also schaut's mal rein. Die Banknotenmotive kann man jetzt bei der Europäischen Zentralbank anschauen und darüber abstimmen. Und jetzt sagt Phil Collins, irgendwas ist passiert auf dem Weg in den Himmel. Something happened on the way to heaven. 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

Phil Collins, Something Happened on the Way to Heaven, 7:19 und es war schon ziemlich interessant mit den Geldscheinmotiven, das muss man unbedingt da mal anschauen, das ist der Hammer, was es da als jetzt eventuell für neue Motive fürs Guide gibt, weil da sind ein paar schöne Sachen dabei. Und gleich schauen wir noch auf die erste Runde im DFB-Pokal, da geht's ja heute los, da werden wir mal mit Moritz schnell mal reinhören, wie es da läuft und davor und dazu machen wir einfach mehr gute Musik. Ed Sheeran ist dabei.

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0: One Republic, Love Runs Out. Und es ist 7.26 Uhr und da können wir doch jetzt mal in den DFB-Pokal schauen, denn da fängt heute mal die erste Runde an. Die Freitagspartien stehen an und mehr darüber weiß natürlich da Moritz.
1: Drittligist Rostock hat schon zwei Ligaspiele absolviert, während es für den Favoriten aus Stuttgart das erste Pflichtspiel der neuen Saison ist. Trainer Sebastian Hoeneß.
2: Wie immer in der ersten Runde geht es da noch nicht um einen Schönheitspreis, da geht es wirklich darum, eine Runde weiterzukommen.
1: Anstoß ist um 20.45 Uhr. Schon ab 18 Uhr tritt Frankfurt auswärts gegen den Oberligisten St. Tönis an, Münster trifft auf Karlsruhe und Mannheim auf Kaiserslautern. Moritz Einzel, Sportredaktion.
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0: Und es ist genau 7:30 Uhr, machen wir Nachrichten.
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2: Mit Lisa Waas. In der Region München hat eine groß angelegte Messkampagne für die Geothermie begonnen. Mit sogenannten Vibro-Trucks wird der Untergrund untersucht. Aus diesen Daten soll ein dreidimensionales Bild des tiefen Untergrunds entstehen. Damit wollen die Projektverantwortlichen herausfinden, wo im Großraum München noch Potenzial für die Nutzung von Erdwärme steckt. Die Messungen haben im nördlichen Teil des Landkreises Bad Tölz-Wolfratshausen begonnen, sowie in Teilen der Landkreise Starnberg und Miesbach. An den einzelnen Messpunkten dauern die Arbeiten nur wenige Minuten und sollen für Anwohner meist lediglich als leichtes Vibrieren merkbar sein. Das Ziel? Geothermieprojekte künftig besser planen und die regionale Wärmeversorgung mit erneuerbarer Energie weiter ausbauen. Die asiatische Tigermücke ist inzwischen auch in der Region Rosenheim angekommen. Das geht aus aktuellen Angaben des Bayerischen Gesundheitsministeriums hervor. Das gesundheitliche Risiko gilt derzeit zwar weiterhin als gering, trotzdem beobachten die Behörden die Entwicklung ganz genau. Die Tigermücke brütet vor allem in kleinen Wasseransammlungen. Deshalb sollten Gießkannen und Blumenuntersetzer regelmäßig geleert, Regentonnen abgedeckt und Vogeltränken mindestens einmal pro Woche gereinigt werden. Gute Nachrichten für die Carsharing-Nutzer in Holzkirchen. Das E-Auto vor dem Rathaus bleibt. Ab September übernimmt die Energie Südbayern den Betrieb. Der bisherige Anbieter hatte seine Carsharing-Sparte eingestellt. Für die Nutzer ändert sich dabei nur wenig. Eine komplette Neuregistrierung ist nicht nötig.
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0: Und das Alpenwelle-Wetter. Die Nora, das ist ja das Tief, das uns gerade überquert und das hat eine Kaltfront dabei. Und am Nachmittag bringt es deswegen ins Deizer und Mirschbecker Land ziemlich kalte und nasse Luft. Und in den Frühstunden, da haben wir örtlich noch ein bisschen Regen, aber dann lockern die Wolken ein bisschen auf kurzzeitig. Und am Nachmittag, da breiten sich vom Werdenfelser Land her dann eben wieder erneut Regen und Gewitter auf uns aus. Zum Teil kommen große Regenmengen zusammen und der Westwind, der ist auch ziemlich frisch. Die Temperaturen erreichen davor nur 19 bis 21 mit dem Regen. Da geht's runter auf 15 Grad. Die Aussichten, morgen haben wir dann Wolken, Sonne, Seiten, noch einen schwachen Schauer von Sonntag bis in die nächste Woche. Da scheint dann häufiger die Sonne. Temperaturen liegen erst einmal um 20 Grad. Ab Sonntag wird's aber dann langsam wieder wärmer.
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0: Der Alpenwelle-Verkehrsservice um kurz nach 7:30 Uhr. Wir haben jetzt langsam ein bisschen Berufsverkehr, der auflebt, aber da ist noch nichts Schlimmes dabei. Ansonsten haben wir störungsfreien Verkehr. Genau. Aber natürlich haben wir ein paar Blitzer. Und zwar einen neuen Blitzer. Und zwar Wolfratshausen, Bahnhofstraße im 30er-Bereich Richtung S-Bahn. Und den hat der Franz gerade eben durchgegeben. Vergelt's gut, Franz, fürs Durchgeben. Wolfratshausen, Bahnhofstraße in der 30er-Zone. Und dann haben wir noch Blitzeranhänger in Lengriers im Ortsteil Anger, in Bad Deitz am Lettenholz, in Ascherding in der Ortsdurchfahrt und in Mirschbach steht der letzte Anhänger in der Bayerisch-Zeller-Straße Richtung Kreisverkehr. Wenn Sie auch noch irgendwelche Blitzer habt, irgendwelche Verkehrsbindung, dann macht es wieder. Franz, schickt mir eine WhatsApp hier ins Studio unter 08041 799 und 4x4 und vergeht's gut an alle, die uns was schicken.
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0: Mit Manni habe ich die Erde. Alpenwelle-Land, 7.34 Uhr, Freitag, 21. August. Und was kommt natürlich um 7:45 Uhr? Unser Horoskop, der Sternenhimmel. Davor machen wir drei im Stück. Der Bowser mit Magnetic Rooney mit I Can't Get Enough. Und anfangen gleich einmal mit richtig starker Musik. Einfach mehr gute Musik. Ellie Goulding und Lights.

0: der Bowser Magnetic und es ist 7.44 Uhr und oh, die ersten Sonnenstrahlen kommen zu mir ins Studiofenster. Das finde ich ganz hervorragend. So kann es den ganzen Tag bleiben, wird es nicht schade. Aber was sonst da in den Sternen im Horoskop noch los ist, da hören wir jetzt mal rein.
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2: Widder, für Sie ist es an der Zeit, für Erholung zu sorgen. Genießen Sie das Leben.
3: Stier.
2: Sie sollten Ihren Arbeitseifer drosseln. Seelischer Tiefgang und geistige Höhenflüge, alles ist möglich.
4: Zwilling.
2: Mit verbindlichen Zusagen sollten Sie vorsichtig sein. Geduld ist der Schlüssel zum Erfolg.
3: Krebs.
2: Sie sollten heute auf Sparflamme kochen. Bleiben Sie lieber mehr zurückhaltend.
4: Löwe.
2: Lassen Sie sich nicht einlullen. Ein Fehler ist nämlich schnell passiert.
3: Jungfrau.
2: Sie sollten sich nicht ins Boxhorn jagen lassen. Halten Sie sich vor allem an Ihre Intuition.
4: Waage.
2: Sie haben heute Power ohne Ende. Aber schießen Sie nicht gleich übers Ziel hinaus.
3: Skorpion.
2: Liebe und Leidenschaft schlagen hohe Wellen. Aber vergessen Sie nicht die Tücken des Alltags.
4: Schütze.
2: Irren ist nun mal menschlich. Zeigen Sie sich deshalb von Ihrer toleranten Seite und verzeihen Sie.
3: Steinbock.
2: Ein Tapetenwechsel würde Ihnen jetzt guttun. An alten Bekanntschaften finden Sie wieder Gefallen.
4: Wassermann.
2: Sie sind schnell begeistert. Leider neigen Sie dazu, sich in gefährliche Abenteuer zu verstricken.
3: Fische.
2: Besuche von Freunden bringen Abwechslung. Sie brauchen jetzt den emotionalen Austausch mit anderen.
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0: Steve Winwood und Valerie. Und gleich ist ja wieder Zeit für unseren Alpensound, den letzten Song der Stunde. Michael Fitz ist es diesmal. Und Taylor Swift mit Upper Light macht jetzt dann gleich den Anfang.
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5: Ich bin Justin Hamm. Guten Morgen. Seit 2 Jahren gilt ein Grenzwert für Cannabis beim Autofahren. Eine aktuelle Umfrage des Gesamtverbands der Versicherer dazu hat ergeben, die Regelung zeigt nur bedingt Wirkung. In den vergangenen 12 Monaten setzte sich trotzdem jeder 5. Befragte kurz nach dem Konsum ans Steuer. Vor allem wer regelmäßig kifft, hat offenbar wenig Hemmungen. Das sei schon so gewesen, als Cannabis noch illegal war, sagen die Experten. Wenn ein zu hoher Cannabiswert gemessen wird, drohen in der Regel 500 € Bußgeld, 1 Monat Fahrverbot und 2 Punkte. Viele ausreisepflichtige Ausländer verlassen Deutschland freiwillig. Im ersten Halbjahr waren es knapp 18.000 Menschen und nur etwa jeder Zweite hat dafür die Förderung vom Bund in Anspruch genommen. Gleichzeitig wurden weniger Menschen abgeschoben. Woran liegt das, Claudia Wächter?
6: Die Gründe dafür sind ganz unterschiedlich, weil die Leute zum Beispiel nicht auffindbar waren oder auch gesundheitliche Gründe dagegen sprachen. Aber immer häufiger weigern sich auch Piloten, Betroffene mitzunehmen. Unterm Strich, und auch das spielt eine große Rolle, haben in Deutschland seit Anfang vergangenen Jahres viel weniger Menschen Asyl beantragt.
5: Die Gasspeicher in Deutschland sind so leer wie noch nie seit Beginn der Aufzeichnungen 2011. Der Füllstand liegt derzeit bei 49%. Im vergangenen Jahr waren es zum gleichen Zeitpunkt 67%. Das Bundeswirtschaftsministerium versucht zu beruhigen und rechnet im kommenden Winter nicht mit einer Gasmangellage. Verbraucherschützer empfehlen Gaskunden trotzdem zu prüfen, ob ihr Gaspreis über den Winter hinaus festgezurrt ist. Der FC Augsburg stellt sich hinter die Fanproteste gegen den Videobeweis, die ab heute in der ersten DFB-Pokalrunde erwartet werden. FCA-Geschäftsführer Ströll sagte im Kicker, der Videobeweis schaffe mehr Diskussionen als er löse und koste dem Fußball seine Emotionen.
7: Vielen Dank für die Nachrichten, Justin, und das Alpenwelle-Wetter. Jetzt am Vormittag, da können sich die Wolken zum Teil ein bisschen auflockern, aber dann am Nachmittag, da breiten sich vom Werdenfelser Land her wieder Regen und Gewitter zu uns aus. Zum Teil kommen große Regenmengen zusammen und der Westwind, der frischt ziemlich auf. Temperaturen, wie schaut es momentan schon aus bei euch da draußen? In Walgau haben wir 14 Grad, in Warngau haben wir 15 und in Bayern haben schon 16 und die gingen heute noch auf 19 bis 21. Allerdings mit dem Regen, da kühlt es wieder runter auf unter 15 Grad. Die Aussichten morgen haben wir dann Wolken, Sonne, selten ein paar schwache Schauer. Am Sonntag bis in die nächste Woche haben wir häufig Sonne. Temperaturen liegen dann so um die 20 Grad. Ab Sonntag wird es langsam wieder wärmer.
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7: Der Alpenwelle Verkehrsservice um kurz nach 8. Wir haben Berufsverkehr, der jetzt ein bisschen loslegt auf den Strecken, die kennt man. Ansonsten haben wir keine größeren Verkehrsbehinderungen mehr gekriegt und deswegen wünschen wir eine gute und sichere Fahrt, wo es geht, und im Berufsverkehr einfach viel Geduld. Ein paar Blitzer haben wir selbstverständlich noch. Und zwar haben wir Blitzeranhänger in Mirschbach in der Bayerischen Zellerstraße Richtung Kreisverkehr. In Aschering steht an in der Ortsdurchfahrt, in Bad Deitz am Lettenholz. In Lengriers ist der Blitzeranhänger im Ortsteil Anger. Und dann haben wir noch einen Blitzer in Wolfratshausen in der Bahnhofstraße in der 30er-Zone bei der S-Bahn, ein graues Auto. Und in Geretsried am Isardamm in der 30er-Zone, da wird beidseitig blitzt. Den hat uns der Oliver gemeldet. Danke, Oliver. Wenn Sie auch noch irgendwelche Blitzer habt, irgendwelche Verkehrsbehinderungen, sagt es uns gern. Wir sagen es gerne an alle weiter. Schickt es mal WhatsApp oder Sprachnachricht oder einfach Odorfer unter 08041 799 4x4 und vergeht's gut an alle, die bei uns was melden.
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7: Aber die Alpenwelle Land 8:04 Minuten an diesem Freitag. Jetzt haben wir es dann geschafft, die Woche. Und die dritte Ferienwoche geht dann auch langsam wieder zu Ende. Und haben wir dann Halbzeit. Wahnsinn, so schnell geht's. Und wir werden gleich mal nähern zur Pflegereform. Da gibt's was Neues, denn der Städtetag, der fordert da einen Umbau. Und da müssen wir unbedingt nähern vorher. Machen wir einfach mehr gute Musik. Pharrell Williams ist dabei und der ist einfach gut drauf, weil der ist happy. Und den Anfang, den macht jetzt aber Holly Humberston. To love somebody. Tja, jemand zu lieben, ist doch was Schönes. Kein Mäuschen.

0: Also wenn noch einer gut drauf ist, dann Pharrell Williams mit Happy. Und es ist 8:12 Uhr. Und wir schauen nach Berlin, denn der Deutsche Städtetag spricht sich für den Umbau der Pflegeversicherung zu einer Vollversicherung aus. So würden Menschen, die ihr Leben lang hart gearbeitet haben, nicht mehr wegen der Pflegekosten in die Sozialhilfe fallen. Das sagte Städtetagspräsident Burkhard Jung der Neuen Osnabrücker Zeitung. David Riemer, der ist für uns in Berlin und weiß da mehr.
1: Für die kommunalen Haushalte wäre eine solche Umstellung eine jährliche Entlastung in Milliardenhöhe. Der Städtetag fordert außerdem einen Deckel für die Eigenanteile von Heimbewohnern, der je nach Einkommen höher oder niedriger ausfallen könnte. Grund für den Vorstoß ist auch die zunehmende finanzielle Überlastung der Städte und Gemeinden. Diese müssen einspringen, wenn Senioren die Heimplätze nicht mehr selbst bezahlen können. Gründe für die steigenden Pflegekosten sind unter anderem höhere Personal- und Betriebskosten, die Inflation und die steigende Zahl an Pflegebedürftigen. Ihre Zahl liegt mittlerweile bei über 6 Millionen. David Riemer, Berlin.
0: Und jetzt Jennifer Brown und ihr Tuesday Afternoon. 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

Shawn Mendes fragt sich, warum, why, 8.19 Uhr. Und gleich werden wir mal nachhören, ob im Hürtgenwald dieser Brand jetzt endlich gelöscht ist und quasi Entspannung jetzt im Hohen Venn eintritt. Da werden wir gleich mal nachhören, dass da auch wirklich jetzt endlich einmal gute Nachrichten gibt und dazu einfach mehr gute Musik. John Pearl mit St. Elmo's Fire ist dabei. Einfach mehr gute Klassiker. Den Anfang macht jetzt dann gleich Tyre Cruz mit Break Your Heart.

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0: Fire Cruise um 8.25 Uhr. Und wegen eines Feuers im Hürtgenwald in der Eifel in Nordrhein-Westfalen, da hat's vor einer Woche Evakuierungen gegeben. Und jetzt ist endlich der Brand komplett gelöscht. Auch im Brandgebiet, im Naturschutzgebiet Hohes Venn, im belgischen Grenzgebiet zu Deutschland, hat sich endlich die Lage entspannt. Und Jan-Henner Reitze, der weiß da noch mehr drüber.
1: Große Erleichterung beim Bürgermeister von Hürtgenwald, der sich bei allen Einsatzkräften und freiwilligen Helfern für ihren unermüdlichen Einsatz bedankt. Kein Haus sei zu Schaden gekommen. Das vom Feuer betroffene Gebiet bleibt allerdings gesperrt, damit kein neuer Brand ausgelöst wird und weil beschädigte Bäume noch umstürzen könnten. Im Hohen Venn sind die Flammen nach offiziellen Angaben unter Kontrolle. Vollständige Entwarnung haben die Behörden aber noch nicht gegeben. Jan-Henner Reitzer, Nachrichtenredaktion.

0: John Power, eine starke Nummer, Sunday Almost Fire. Und es ist genau 8:30 Uhr, 8:30 Uhr, damit wird's Zeit für die Regionalnachrichten mit der Lisa.
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2: Mit Lisa war's. Gestern Nachmittag hat sich auf der A8 am Irschenberg während der Fahrt das Rad eines Wohnanhängers gelöst. Das Gespann war mit rund 80 Stundenkilometern unterwegs, als sich das rechte Rad des Wohnanhängers aufgrund eines technischen Defekts löste. Das Rad flog über die Mittelleitplanke und traf ein entgegenkommendes Fahrzeug. Verletzt wurde zum Glück niemand. Am PKW entstand ein Schaden von rund 10.000 Euro, am Wohnanhänger weitere 5.000 Euro. Beide Fahrzeuge mussten abgeschleppt werden. Für die Bergung des Rades wurde die Autobahn kurzzeitig komplett gesperrt. Weniger Bürokratie und schnellere Verwaltungsverfahren. Das will der Landkreis Starnberg mit dem neuen bayerischen Modell-Regionengesetz erreichen. Das Landratsamt hat insgesamt 11 Vorschlagspakete beim Innenministerium eingereicht. Sie betreffen unter anderem das Bau-, Umwelt- und Kommunalrecht. Allein beim Bauen schlägt der Landkreis 10 konkrete Vereinfachungen vor. Auch im Umweltbereich sollen komplizierte Regelungen und Zuständigkeiten vereinfacht werden, ohne das Schutzniveau für Natur und Umwelt zu senken. Mehrere Vorschläge werden bereits von den zuständigen Ministerien geprüft. Am Ende muss der Bayerische Landtag über die Änderungen entscheiden. Es gibt allerdings Grenzen. Bundes- und Europarecht kann der Freistaat mit dem Modellregionengesetz nicht einfach ändern. Wegen einer Brauchtumsveranstaltung wird Hundham am Sonntag voll gesperrt. Davon betroffen ist auch die Buslinie 352. Die Fahrt um 10.31 Uhr von Neuhaus über Fischbachau und Hundham nach Miesbach endet bereits in Fischbachau-Ort. Die Haltestellen zwischen Marbach, Wörnsmühl und Miesbach können bei dieser Fahrt nicht bedient werden. Das teilte die RVO mit.
0: Und das Alpenwelle-Wetter. Jetzt in der Früh, da haben wir örtlich noch ein bisschen Regen. Tagsüber lockern die Wolken dann höchstens kurzzeitig einmal ein bisschen auf. Am Nachmittag, da breiten sich vom Birnenfelser Land her wieder Regen und Gewitter zu uns aus. Zum Teil kommen sogar große Regenmengen zusammen. Die Temperaturen erreichen davor nochmal 19 bis 21 Grad. Mit dem Regen, da geht's runter auf 15 Grad. Die Aussichten, morgen haben wir Wolken, Sonne, selten einmal schwache Schauer. Von Sonntag bis in die nächste Woche scheint häufiger die Sonne. Temperaturen liegen dann so um die 20 Grad. Am Sonntag wird es auch langsam wieder wärmer.
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0: Der Alpenwelle-Verkehrsservice um kurz nach 8:30 Uhr. Wir haben ein bisschen Berufsverkehr, der jetzt unterwegs ist, aber keine zusätzlichen größeren Störungen. Deswegen kommt man eigentlich ziemlich gut durch momentan im Alpenwelle-Land. Aber ein paar Blitzer haben wir noch. Und zwar ein Blitz in Geretsried am Isardamm in der 30er-Zone. Da wird beidseitig geblitzt. Dann haben wir noch einen am Bahnhof, in der Bahnhofstraße in Wolfratshausen im 30er-Bereich. Da Richtung S-Bahn. Da wird geblitzt aus einem grauen Auto raus. Da haben wir. Und dann haben wir noch Blitzanhänger in Lengriers im Ortsteil Anger. Dann im Bad Tölz am Littenholz in Aschöding in der Ortsdurchfahrt. Und im Meerspach steht ein Blitzanhänger in der Bayerisch-Zeller Straße Richtung Kreisverkehr. Wenn es ja noch irgendwelche Blitzer habt, irgendwelche Verkehrsbehinderungen? Oder ihr sagt's, nein, Mani, der Blitzer, der steht da schon länger nicht mehr. Dann sagt's mir's gern, ich sag's gern an alle weiter, schickt's mir WhatsApp, eine Sprachnachricht oder Anrufe unter 08041 799 und 4x4. Und alles kann man natürlich auch nochmal nachlesen, auch die Nachrichten unter alpenwelle.de.
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0: Mit dem Mann aber der Alpenwelle Land, 8:34 Uhr an dem Freitag. Und es ist schon Wahnsinn. Ich habe jetzt wieder gehört, dass momentan die UN ja so einen riesen Gezähler macht, wegen der Annalena Baerbock, dass die sich aufführt wie die Modeprinzessin schlecht weg und nichts wirklich zusammengerückt an produktiven Sachen in der UN. Komisch. Aber ich finde es gut, dass wir hier bei uns überrollen, also gerade in Minger sieht man es ganz oft, noch so einen Zuspruch hat von der Annalena Baerbock. Man sieht ja überall diese hingesprähten Texte, dieses ACAB. Das ist ja die Abkürzung für Annalena Charlotte Alma Baerbock. Also, dass da noch so viele Fans gibt, finde ich super. Man sollte da mehr davon einfach hinsprühen, weil das ist schon, ich finde, gerade, also die drei Vornamen sind ja super. Annalena, Charlotte, Alma, Baerbock, toll. Und wir werden jetzt dann gleich mal einen Blick zurückwerfen auf den Montag. Da war ja Kaffee Kripo wieder Mordsthema mit Kennenlernen, Online-Dating und so weiter. Da hören wir ja schnell rein. Vorher machen wir drei am Stück. Shakira und Burna Boy mit Die Die. Philipp Dittberner mit Das ist dein Leben. Und den Anfang machen die Backstreet Boys. Larger than life. 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

0: Shakira und Burna Boy mit Die Die.
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0: Und wir werfen einen Blick zurück auf letzten Montag, denn wie ist denn bei euch, wie habt ihr euren Partner kennengelernt? Heutzutage, da lernen sich Pärchen hauptsächlich ja über Apps oder Dating-Plattformen kennen. Ich meine, es ist schon praktisch. Also nicht einmal aus dem Haus gehen müssen, sondern einfach von links nach rechts swipen, heißt ja das. Swipen, nicht wischen, swipen. Und mittlerweile hat es auch jeder mal von uns auf dem Handy mit so einer App probiert. Aber diese Plattformen, die werden auch von Betrügern genutzt. Liegt ja ziemlich nah. Also wir haben am Montag bei Kaffee Kripo mit der Lissi Fritsch von der Kripo über das Thema Online-Dating geredet. Es ist nicht lang her, da wurde wer auf einem vermeintlichen ersten Date mit einer Waffe bedroht. Lissi, so Online-Dating birgt ganz schöne Gefahren.
2: Definitiv. Und das war jetzt auch, ob ich einen Überfall erleben muss in meiner Wohnung, beziehungsweise irgendeine Erpressung habe, oder ob dann irgendjemand meint, er muss Schritte weitergehen, die ich noch gar nicht mehr hat. Und das kann natürlich vielleicht auch dafür sorgen, dass das letzte Mal war, dass ich irgendwo auf die Suche gehe. Und das soll natürlich niemandem gegönnt sein.
0: Ja, wie kann man denn dann vorgehen, damit man bestmöglich vor Betrügern geschützt ist?
2: Das Beste war, dass ich mir die Zeit gebe, dass ich den Menschen vielleicht kennenlerne vorab, dass ich ihn an einem neutralen Platz treffe, also in der Öffentlichkeit, dass ich einfach einen Kaffeetrinker gehe, einen Spaziergang mache oder was weiß ich was haben da so einfällt oder wo vielleicht auch gemeinsame Interessen sind, dass ich das erst einmal ausführe. Wenn ich dann vorher, bevor ich die Person nicht kenne, sollte ein bisschen zurückhaltend sei mit alles, was ich von mir preisgebe, dass er vielleicht keine Angriffspunkte hat, dass ich irgendwo verletzlich bin und der irgendwas von mir dadurch erzwingen oder erpressen kann.
0: Egal ob auf Social Media oder Dating-Plattformen, gibt's nicht allzu viel von euch preis. Achtet darauf, welche Informationen oder Fotos, dass ihr hochladet und was ihr eurem Date am Anfang so alles über euch erzählt. Also ich darf mal sagen, lieber Vorsicht als Nachsicht. Und nächsten Montag, da geht's auch um ein spezielles Thema, nämlich um Passwörter. Ich hab da mal reingeschaut. Oh Gott, ich mach so viel verkehrt.
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0: Und jetzt Black mit Wonderful Life. Tolle Nummer. 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
5: Ich bin Justin Hamm. Guten Morgen. Seit 2 Jahren gilt ein Grenzwert für Cannabis beim Autofahren. Eine aktuelle Umfrage des Gesamtverbands der Versicherer dazu hat ergeben, die Regelung zeigt nur bedingt Wirkung. In den vergangenen 12 Monaten setzte sich trotzdem jeder 5. Befragte kurz nach dem Konsum ans Steuer. Vor allem wer regelmäßig kifft, hat offenbar wenig Hemmungen. Das sei schon so gewesen, als Cannabis noch illegal war, sagen die Experten. Wenn ein zu hoher Cannabiswert gemessen wird, drohen in der Regel 500 Euro Bußgeld, 1 Monat Fahrverbot und 2 Punkte. Viele ausreisepflichtige Ausländer verlassen Deutschland freiwillig. Im ersten Halbjahr waren es knapp 18.000 Menschen und nur etwa jeder Zweite hat dafür die Förderung vom Bund in Anspruch genommen. Gleichzeitig wurden weniger Menschen abgeschoben. Woran liegt das, Claudia Wächter?
6: Die Gründe dafür sind ganz unterschiedlich, weil die Leute zum Beispiel nicht auffindbar waren oder auch gesundheitliche Gründe dagegen sprachen. Aber immer häufiger weigern sich auch Piloten, Betroffene mitzunehmen. Unterm Strich, und auch das spielt eine große Rolle, haben in Deutschland seit Anfang vergangenen Jahres viel weniger Menschen Asyl beantragt.
5: Die Gasspeicher in Deutschland sind so leer wie noch nie seit Beginn der Aufzeichnungen 2011. Der Füllstand liegt derzeit bei 49%. Im vergangenen Jahr waren es zum gleichen Zeitpunkt 67%. Das Bundeswirtschaftsministerium versucht zu beruhigen und rechnet im kommenden Winter nicht mit einer Gasmangellage. Verbraucherschützer empfehlen Gaskunden trotzdem zu prüfen, ob ihr Gaspreis über den Winter hinaus festgezurrt ist. Der FC Augsburg stellt sich hinter die Fanproteste gegen den Videobeweis, die ab heute in der ersten DFB-Pokalrunde erwartet werden. FCA-Geschäftsführer Ströll sagte im Kicker, der Videobeweis schaffe mehr Diskussionen als er löse und koste dem Fußball seine Emotionen.
7: Vielen Dank für die Nachrichten, Moritz, und das Alpenwelle-Wetter. Jetzt in der Früh, da haben wir örtlich noch ein paar Regenfälle, dann lösen sich die Wolken aber so ein bisschen kurzzeitig auf. Am Nachmittag, da kommt vom Werdenfelser Land her wieder Regengebiet auf uns zu. Zum Teil große Regenmengen, die da zusammenkommen, und einen frischen Westwind haben wir auch noch. Die Temperaturen erreichen davor aber 19 bis 21 Grad. Mit dem Regen geht's runter auf 15 Grad. Die Aussichten, morgen haben wir Wolken, Sonne, selten schwache Schauer. Von Sonntag bis in die nächste Woche, da scheint häufiger die Sonne. Die Temperaturen liegen zunächst um 20 Grad, ab Sonntag wird's wieder wärmer.
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7: Der Alpenwelle Verkehrsservice um kurz nach 9. Wir haben ein bisschen Berufsverkehr, aber ansonsten, also die Strecken, die kennt man, wo es jetzt noch ein bisschen zwickt, aber ansonsten kommt es geschmeidig durchs Alpenwelle-Land, also fast störungsfreier Verkehr. Ein paar Blitzer haben wir natürlich noch, und zwar in Geretsried am Isardamm in der 30er-Zone. Wer beidseitig blitzen, hat der Oliver gesehen, danke dir. Und dann in Wolfratshausen Bahnhofstraße, auch in der 30er-Zone Richtung S-Bahn, steht ein graues Auto. Den hat der Franz entdeckt, danke dir. Dann Blitzeranhänger in Lengriers im Ortsteil Anger, in Bad Deitz am Lettenholz, in Aschöding in der Ortsdurchfahrt. Und der letzte Blitzeranhänger steht in Mirschbach in der Bayerisch-Zeller-Straße Richtung Kreisverkehr. Wenn ihr auch noch irgendwelche Blitzer habt, irgendwelche Verkehrsbehinderungen oder egal, ob jetzt was loswerden, auch wenn der Blitzer nicht mehr da ist zum Beispiel, da bin ich sehr interessant und schmeißen wir gleich raus. Schreibt mir WhatsApp, eine Sprachnachricht oder einfach oder von der 08041 799 und 4x4.
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7: Einen wunderschönen guten Morgen, 9:04 an dem Freitag. Ich habe gerade ein WhatsApp gekriegt, dass dieses ACAB scheinbar gar nicht Annalena Charlotte Alma Baerbock heißt. Dann lieber bitte nicht mehr hinspülen. Ich habe mich da getauscht. Ich habe jetzt gemeint, ihr seid alle Baerbock-Fans. Na gut, so kann man sie tauschen. Wir werden jetzt dann gleich auf jeden Fall auf Veranstaltungen schauen. Was ist veranstaltungsmäßig los im Alpenvalleyland? Gleich nach Comrade mit Hug Yourself und Omi macht den Anfang mit Hula Hop. 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
2: Power Brass und bayerische Mundart direkt am See. Morgen, also heute am Freitag, den 21. ist die Band Bam Brass bei der Konzertreihe Wisse Rocks in Bad Wisse zu Gast. Die fünf Multiinstrumentalisten aus dem Chiemgau verbinden fetzige Mundart-Songs mit einem abwechslungsreichen Mix aus Rock, Pop, Reggae, Ska und elektronischen Klängen. Dabei kommen unter anderem Tuba, Trompeten, Schlagzeug, E-Gitarre, Zirch und Synthesizer zum Einsatz. Bam Brass steht vor allem für viel Energie, ehrliche Spielfreude und einen modernen bayerischen Sound. Das Open-Air-Konzert fängt heute Abend um 19 Uhr auf der mobilen Bühne an der Seepromenade in Bad Wisse statt. Für Getränke und Verpflegung, da ist ebenfalls gesorgt. Der Eintritt ist frei und bei schlechter Witterung kann sein, dass das Konzert ersatzlos entfällt. Die Entscheidung über die Durchführung, die fällt bis 12 Uhr heute Mittag. Also schaut unbedingt da mal rein unter Wisse Rocks, direkt bayerische Mundart am See, Power Brass mit den Bam Brass. Einfach mehr gute Musik, ja.
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2: Und jetzt die Pointer Sisters und Hupf, Jump.

oder Schäfer, der Shepherd, Let Me Down Easy. Eine starke Nummer, der ist richtig schön relaxed. Und wir haben es jetzt 9 Uhr und 20 Minuten. Ja, in 10 Minuten haben wir schon wieder Regionalnachricht hören. Und das mal mit der Lisa. Und davor machen wir ja mal einfach mehr gute Musik. Da ist zum Beispiel Wet, Wet, Wet ist da dabei. Und die haben eine super Erkenntnis, nämlich Liebe, die ist einfach überall. Love is all around.

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0: 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Wet, wet, wet. Und es ist genau 9:30 Uhr, halbe 10. Damit wird's Zeit für die Regionalnachrichten mit der Lisa.
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2: Mit Lisa Waas. Gestern Nachmittag hat sich auf der A8 am Irschenberg während der Fahrt das Rad eines Wohnanhängers gelöst. Das Gespann war mit rund 80 Stundenkilometern unterwegs, als sich das rechte Rad des Wohnanhängers aufgrund eines technischen Defekts löste. Das Rad flog über die Mittelleitplanke und traf ein entgegenkommendes Fahrzeug. Verletzt wurde glücklicherweise niemand. Am PKW entstand ein Schaden von rund 10.000 Euro, am Wohnanhänger von weiteren 5.000 Euro. Beide Fahrzeuge mussten abgeschleppt werden. Für die Bergung des Rades wurde die Autobahn kurzzeitig komplett gesperrt. Neue Arbeitsräume für Gründer und junge Unternehmen im Landkreis Miesbach. Die Regionalentwicklung Oberland und die Office-Manufaktur in Hausham haben eine neue Kooperation. Damit bekommen Gründer und junge Unternehmen aus der Region künftig leichter Zugang zu flexiblen Arbeits-, Meetings- und Veranstaltungsflächen. Die Office-Manufaktur bietet insgesamt 18 Arbeitsflächen, offene Bereiche und separate Räume. Unternehmen, die von der Regionalentwicklung Oberland vermittelt werden, profitieren von vergünstigten Konditionen und bevorzugten Zugangsmöglichkeiten. Mit der Kooperation wollen die Partner die Vernetzung von Start-ups, Unternehmen und Institutionen stärken und den Landkreis Miesbach als Standort für innovatives und flexibles Arbeiten weiterentwickeln. In Geretsried wird's bald eng auf der Blumenstraße. Ab Montag ist die Straße am Bahnübergang komplett gesperrt. Grund sind Leitungsarbeiten und anschließend die Sanierung des Bahnübergangs. Die Sperrung soll zunächst bis etwa 18. September dauern. Danach geht's mit Arbeiten an der Kreuzung Blumenstraße und Thüringer Waldstraße weiter. Umgeleitet wird über die Banaterstraße und Elbestraße. Wichtig für Kunden und Anwohner, die Geschäfte und Firmen bleiben erreichbar.
0: Vielen Dank für die Nachrichten, Lisa.
2: Gerne doch.
0: Und das Alpenwelle-Wetter. Jetzt in der Früh, da haben wir örtlich noch ein bisschen Regen. Tagsüber lockern die Wolken dann höchstens einmal kurzzeitig ein bisschen auf. Am Nachmittag haben wir vom Werdenfelser Land her wieder ein Regengebiet, das zu uns durchkommt. Und da kann es auch ziemlich heftig regnen. Und einen Westwind, einen frischen, haben wir noch dazu. Temperaturen erreichen davor nochmal 19 bis 21 Grad. Mit dem Regen, da kühlt es auf unter 15 Grad runter. Die Aussichten morgen haben wir dann Wolken, Sonne, selten noch einen schwachen Schauer. Am Sonntag bis in die nächste Woche scheint dann häufig die Sonne. Die Temperaturen liegen na, so um die 20 Grad. Am Sonntag wird es aber dann langsam wieder wärmer.
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0: Der Alpenwelle Verkehrsservice um kurz nach halb 10. Wir haben jetzt schon ziemlich Berufsverkehr. Es geht ganz schön zu rund um den Tegernsee, von dort auch auf Füße um und auch auf Tegernsee und dann auch in Kreuzstraße. Da ist einiges los. In Bad Ötz natürlich auf der 472 und auch dann am Greilinger Berg. Auf dem B13 in Holzkirchen. Ja, es ist schon einiges los, aber wir haben keine zusätzlichen größeren Verkehrsbehinderungen gemeldet bekommen und deswegen wünschen wir euch da, wo es geht, eine gute und sichere Fahrt und da, wo es gerade ein bisschen hackelt. Einfach viel Geduld. Ein paar Blitzer haben wir natürlich noch. Und jetzt schauen wir mal, ich habe gerade eine Blitzermeldung gesehen, ja. Und zwar beim Ortseingang Bad Tölz. Und zwar bei der Tankstelle unten. Das ist ja die B472, B13 ist es, wenn man aus Lingriers kommt. Genau, auf der B13 von Lingriers nach Deiznei bei der Tankstelle, da wird jetzt gerade ein Blitz aufgebaut. Also seid da langsamer droh. Und dann haben wir noch einen Blitz in Geretsried am Isardamm in der 30er-Zone beidseitig. Dann haben wir noch in der Bahnhofstraße in Wolfratshausen im 30er-Bereich Richtung S-Bahn einen. Und dann haben wir noch Blitzer-Anhänger in Bad Heilbrunn Richtung Bichl. Susanne natürlich, in Bad Heilbrunn, Richtung Bichl. Ja, genau, danke Susanne. In Lengriers am Ortsteil Anger, in Bad Deitz am Lettenholz, in Ascherding in der Ortsdurchfahrt und in Mirschbach steht der letzte Anhänger in der Beuszeller Straße Richtung Kreisverkehr. So, ein Haufen schon wieder, kurz vor dem Wochenende, Gemeinheit. Also, wenn ihr auch noch Blitzer habt, irgendwelche Verkehrsbehinderungen, sagt es uns gern, schickt mal WhatsApp oder Sprachnachricht oder Anrufe unter 08041 799 und 4x4.
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0: Mir meine Arbeit, ihre Atemwürde Land. Jetzt haben mich die Blitzer fast durcheinander gebracht. So ein Haufen Zeug. Es ist schon kurz vorm Wochenende und das in die Ferien und dann so ein Haufen Blitzer. Schämt euch. Geht ja gar nicht. Und wir werden jetzt gleich mal nochmal auf die Geldscheinmotive schauen, die es ja jetzt dann bald geben soll. Und da kann man drüber abstimmen, was da auf die Scheine jetzt dann kommen soll. Zum Beispiel Eisvogel oder einfach Marie Curie oder was man so alles raussuchen kann, da werden wir gleich drüber reden. Vorher machen wir drei am Stück. Kato mit Turn the Lights Off, Bruno Mars mit Marry You und John Newman macht den Anfang mit Love Me Again. Lieb mich einfach nochmal. 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

0: Kato featuring John und Turn the Lights Off. Und wir schauen einmal zur Europäischen Zentralbank, denn wenn ihr gern mit Bargeld zahlt, dann kennt ihr die vermutlich auswendig. Die Euroscheine mit den Brücken und Toren und dem ganzen Zeug, doch die haben bald ausgedient. Neue Motive sollen her und dafür braucht die Europäische Zentralbank eure Hilfe. Einen Monat lang kann man noch bis zum 21.09. online für die neuen Motive abstimmen. Und welche das sind, das weiß Götz Strube von der Banknotenabteilung der EZB.
1: Die europäische Kultur auf der einen Seite und auf der anderen Seite Flüsse und Vögel. Europäische Kultur wird dargestellt durch Porträts wichtiger europäischer Persönlichkeiten. Damit wird ausgedrückt, dass Europa ein reiches kulturelles Erbe hat. Dann auf der anderen Seite Flüsse und Vögel. Flüsse und Vögel kennen, und das ist die ganze Idee hinter dem Thema, kennen keine Grenzen. Sie stehen also für Freiheit und Einheit in Europa.
0: Insgesamt 10 Motivserien stehen zur Auswahl, darunter beispielsweise auch Motive im Hochformat. Es ist das erste Mal, dass die Scheine komplett neu gestaltet werden seit ihrer Ausgabe vor über 20 Jahren.
1: Wir arbeiten kontinuierlich daran, Banknoten sicherer und nachhaltiger zu machen, damit Fälscher es sehr schwer haben. Wir arbeiten zusätzlich daran, Inklusion und Zugänglichkeit zu fördern, also auch, dass auch Menschen mit Einschränkungen leicht mit Bargeld zahlen können. Auf der anderen Seite wollen wir die Identifikation und die Werte mit Europa besser wiedergeben.
0: Ja, bis wir mit unserem Lieblingsdesign dann einmal zahlen können, dauert es noch ein paar Jahre. Was ist eigentlich mit den alten Motiven? Haben die dann komplett ausgedient?
1: Genauso ist es. Die Geldscheine, die aktuell im Umlauf sind, bleiben natürlich weiterhin gültiges Zahlungsmittel. Es ist jedoch momentan auch aktuell so, dass Geldscheine, die nicht mehr in einem guten Zustand sind, weil sie abgenutzt sind, insbesondere nach einer gewissen Zeit einbehalten werden und dann vernichtet werden. Genauso wird das dann auch sein, wenn die neuen Scheine in den Umlauf kommen. Dann werden natürlich nur noch Scheine mit dem neuen Design ausgegeben werden.
0: Davor heißt es jetzt aber erst einmal auf der Webseite der EZB abstimmen. Beethoven oder Eisvogel. Ich habe auch schon mal durchgeschaut, geht schnell und ist auch ziemlich spannend. Also schaut da rein und sucht euch das Motiv, was euch am besten für eure Geldscheine gefallen hat. Und jetzt geht's bei uns weiter mit Dan Hartman. Can dream about you. 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

Dan Hartman. I can dream about you. Wahnsinn. So tolle Sachen. 9 Uhr und 50 Minuten. In 10 Minuten schon wieder Zeit für die Nachrichten. Und dann kommt Treffpunkt Alpenwelle mit dem Julian. Unbedingt neihern. Ich liege ja schon wieder in den letzten Zügen der Morningshow. Schön, dass ihr dabei wart. Wenn ihr Lust habt, nächste Woche wieder. Jeden Tag von 6 bis 10 hier auf der Alpenwelle mit mir, mit Mani. Und jetzt gleich haben wir natürlich noch unseren Alpensound, den letzten Song der Stunde. Und das ist diesmal dicht und ergreifend, die sind sehr dicht und ergreifend, und der Anfang macht aber jetzt dann erst einmal Mika mit We Are Golden. Ich wünsche euch einen geschmeidigen Nachmittag und ein geschmeidiges Wochenende. Bis Montag, euer Mani.

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4: Ich bin Justin Hamm. Wegen großer Finanzlücken muss die Pflegeversicherung umgebaut werden. Der Deutsche Städtetag spricht sich für eine Vollversicherung aus, also ein System, bei dem die Kasse alle pflegebedingten Kosten übernimmt. So würden Menschen nicht mehr wegen der Pflegekosten in die Sozialhilfe fallen, heißt es. David Riemer berichtet.
5: Für die kommunalen Haushalte wäre eine solche Umstellung eine jährliche Entlastung in Milliardenhöhe. Der Städtetag fordert außerdem einen Deckel für die Eigenanteile von Heimbewohnern, der je nach Einkommen höher oder niedriger ausfallen könnte. Grund für den Vorstoß ist auch die zunehmende finanzielle Überlastung der Städte und Gemeinden. Diese müssen einspringen, wenn Senioren die Heimplätze nicht mehr selbst bezahlen können.
4: Deutschland und 6 weitere Staaten fordern Israel dazu auf, die umstrittenen Siedlungspläne im Westjordanland zurückzunehmen. Das Westjordanland ist ein Binnengebiet im Nahen Osten und neben dem Gazastreifen das größere der beiden palästinensischen Gebiete. Israel plant dort tausende Wohneinheiten. Deutschland und Co. warnen, dadurch rücke eine Friedenslösung in weite Ferne. Im Fußball-DFB-Pokal startet heute Abend die erste Runde. Los geht's erstmal mit 4 Partien. Frankfurt startet um 18 Uhr beim SC St. Tönis aus der Oberliga Niederrhein. Zeitgleich muss Karlsruhe nach Münster und Kaiserslautern trifft auswärts auf Mannheim. Rostock und Stuttgart spielen dann ab 20.45 Uhr. Und wir bleiben beim Fußball. Die Frauen des FC Bayern starten heute in die neue Bundesliga-Saison. Die Doppelsiegerinnen aus München sind ab 18.20 Uhr bei Union Berlin gefragt. Vergangenen Samstag holten sich die Bayern mit einem Sieg gegen Wolfsburg bereits den Supercup.
6: Und damit schauen wir wieder aufs aktuelle Alpenwelle-Wetter an diesem Freitagvormittag. Die letzten Wolkenlücken, die schließen sich so allmählich. Am frühen Nachmittag, da breiten sich dann Regen und Gewitter zu uns aus. Zum Teil kommen auch ganz große Mengen an Regen zusammen. Der Wind frischt auf. Die Höchstwerte liegen bis dahin bei 19 bis 21 Grad. Dann kühlt es runter auf unter 15. Auch in der Nacht bleibt es unterschiedlich bewölkt mit einzelnen Schauern. Temperaturen liegen dann bei 12 bis 9 Grad. Morgen, da gibt es Wolken, Sonne und noch vereinzelt kurze Schauer und von Sonntag bis in die nächste Woche rein scheint dann wieder häufig die Sonne. Die Temperaturen liegen erstmal so bei 20 Grad, ab Sonntag, da wird es dann auch langsam wieder ein bisschen wärmer.
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6: Der Alpenwelle Verkehrsservice um 3:03. Vorsicht bitte, liebe Autofahrer. Eine Meldung gibt's, die kommt von der B318 Wiesierstraße Holzkirchen Richtung Rottach-Egern. Wie immer zwischen Ringsee und Rottach-Egern selber ein halber Kilometer Stau. Ihr braucht hier knappe 5 Minuten länger. Sonst sind die Straßen aber soweit frei. Wir haben aktuell sonst keine Meldungen. Wir haben natürlich noch weiterhin 2 Straßensperrungen im Alpenwelle-Land. Und zwar einmal in Waakirchen. Da ist die Straße zwischen dem Ortsausgang und dem Kreisverkehr Kammerloh bis Mitte Oktober gesperrt. Die Umleitung führt über Hauserdörfel und Kammerloh und die Straße zwischen Elbach bei Bad Tölz und Kirchbichl ist voraussichtlich bis zum 25. September wegen Bauarbeiten gesperrt. Dann schauen wir auf die aktuellen Blitzer im Alpenwelle-Land. Da steht einer aus dem grauen Auto raus in Wolfratshausen und zwar in der Bahnhofstraße in der 30er-Zone Richtung S-Bahn. Und dann haben wir noch einen in Geritzried am Isardamm in der 30er-Zone und der blitzt in beide Richtungen. Dann noch die aktuellen Blitzer-Anhänger für euch im Alpenwelle-Land. Einmal in Miesbach in der Bayerischsteller Straße Richtung Kreisverkehr. Dann in Aschölding an der Ortsdurchfahrt. Dann in Tölz am Lettenholz, in Lenggries am Ortsteil Anger und dann noch in Bartheilbrunn Richtung Bichl und dann haben wir noch einen und der steht am Ortsausgang von Bad Tölz und zwar in Richtung Lenggries an der Tankstelle, der fotografiert. Ganz fleißig, bin selber gerade noch dran vorbeigekommen. Wenn ihr noch was habt, meldet euch gern jederzeit. Eure Nummer ist wie immer die 08041 799 und 4x die 4. Gute und sichere Fahrt wünsche ich euch.
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6: Mit mir, dem Julian. Auf die Sekunde 5 Minuten nach 10 haben wir es jetzt an diesem Freitag. Schön, dass ihr wieder mit dabei seid. Gemeinsam geht's jetzt Richtung Wochenende. Endspurt ist angesagt. Ich habe ein paar spannende Themen mit im Gepäck und natürlich gute Laune, viel Energie und das ein oder andere Gurde Liert ist auch mit dabei. Wir kommen gemeinsam durch, starten gleich mit eurem Sternenhimmel für den Freitag und vorher gibt's Billy Ocean, Caribbean Queen und Alex Band und Tonight.

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1: Widder. Für Sie ist es an der Zeit, für Erholung zu sorgen. Genießen Sie das Leben.
2: Stier.
1: Sie sollten Ihren Arbeitseifer drosseln. Seelischer Tiefgang und geistige Höhenflüge, alles ist möglich.
3: Zwilling.
1: Mit verbindlichen Zusagen sollten Sie vorsichtig sein. Geduld ist der Schlüssel zum Erfolg.
2: Krebs.
1: Sie sollten heute auf Sparflamme kochen. Bleiben Sie lieber mehr zurückhaltend.
3: Löwe.
1: Lassen Sie sich nicht einlullen. Ein Fehler ist nämlich schnell passiert.
2: Jungfrau.
1: Sie sollten sich nicht ins Boxhorn jagen lassen. Halten Sie sich vor allem an Ihre Intuition.
3: Waage.
1: Sie haben heute Power ohne Ende. Aber schießen Sie nicht gleich übers Ziel hinaus.
2: Skorpion.
1: Liebe und Leidenschaft schlagen hohe Wellen. Aber vergessen Sie nicht die Tücken des Alltags.
3: Schütze.
1: Irren ist nun mal menschlich. Zeigen Sie sich deshalb von Ihrer toleranten Seite und verzeihen Sie.
2: Steinbock.
1: Ein Tapetenwechsel würde Ihnen jetzt guttun. An alten Bekanntschaften finden Sie wieder Gefallen.
3: Wassermann.
1: Sie sind schnell begeistert. Leider neigen Sie dazu, sich in gefährliche Abenteuer zu verstricken.
2: Fische.
1: Besuche von Freunden bringen Abwechslung. Sie brauchen jetzt den emotionalen Austausch mit anderen.
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0: Morat und Alvaro Soler, yo contigo, tu conmigo, hier beim Alpenwelle Treffpunkt. Sorgt für Sommer, Vibes und gute Stimmung. Gleich geht's weiter mit einfach mehr guter Musik. Crow und Traum und davor haben wir noch Savage Garden, To the Moon and Back.
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0: Gute Laune mit Crow und seinem Traum hier beim Alpenwelle-Treffpunkt. Wir haben es 10.30 Uhr, 10:30, die Nachrichten.
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2: Mit Lisa Waas. In der Region München hat eine groß angelegte Messkampagne für Geothermie begonnen. Mit sogenannten Vibro-Trucks wird der Untergrund untersucht. Dabei wollen die Projektverantwortlichen herausfinden, wo im Großraum München noch Potenzial für die Nutzung von Erdwärme steckt. Die Messungen haben im nördlichen Teil des Landkreises Bad Tölz-Wolfratshausen begonnen, sowie in Teilen des Landkreises Starnberg und Miesbach. Das Ziel? Geothermieprojekte künftig besser planen und die regionale Wärmeversorgung mit erneuerbarer Energie weiter ausbauen. Neue Arbeitsräume für Gründer und junge Unternehmen im Landkreis Miesbach. Die Regionalentwicklung Oberland und die Office-Manufaktur in Hausam haben eine neue Kooperation. Damit bekommen Gründer und junge Unternehmer aus der Region künftig leichter Zugang zu flexiblen Arbeits-, Meetings- und Veranstaltungsflächen. Mit der Kooperation wollen die Partner die Vernetzung von Start-ups, Unternehmen und Institutionen stärken und den Landkreis Miesbach als Standort für innovatives und flexibles Arbeiten weiterentwickeln. Gute Nachrichten für Carsharing-Nutzer in Holzkirchen. Das E-Auto vor dem Rathaus bleibt. Ab September übernimmt die Energie Südbayern den Betrieb. Der bisherige Anbieter hatte seine Carsharing-Sparte eingestellt. Für die Nutzer ändert sich dabei nur wenig. Eine komplette Neuregistrierung ist nicht nötig.
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0: Vielen Dank, liebe Lisa.
2: Gerne.
0: Und damit schauen wir zum aktuellen Alpenwelle-Wetter an diesem Freitagvormittag. Die letzten Wolkenlücken, ja, die schließen sich so allmählich. Es wird trüber am frühen Nachmittag. Da breiten sich dann Regen und Gewitter zu uns aus. Zum Teil kommen dann auch recht große Mengen da runter. Dazu gibt es noch einen starken Wind und dann haben wir dementsprechend auch ein paar kühlere Temperaturen. Erst sind es 19 bis 21 Grad, dann mit Regen kühlt es ab auf unter 15 Grad und in der Nacht, ja, da wird sogar wieder einstellig. 12 bis 9 Grad sind da möglich. Frisch wird's wieder, aber morgen geht's wieder bergauf. Wir bekommen Wolken, Sonne und nur noch vereinzelt kurze Schauer. Von Sonntag bis in die nächste Woche rein scheint dann wieder häufig die Sonne. Die Temperaturen, die liegen zunächst mal um die 20 Grad. Ab Sonntag wird's dann langsam wieder wärmer. Der Alpenwelle Verkehrsservice um gleich 3 Minuten nach 11:30. Obacht bitte, liebe Autofahrer. Eine Meldung gibt's von der A8 Salzburg Richtung München und da zwischen Holzkirchen und Aigen. Da haben wir 2 Kilometer Stau. Es kostet euch knappe 5 Minuten länger. Dann schauen wir noch in die Regionen, genauer gesagt zum Tegernsee. Da gibt's nämlich noch 2 Meldungen. Einmal die B307 Gmund Richtung Vorderriss zwischen der Kellerheißstraße und Weissach. Haben wir 2 Kilometer stockenden Verkehr. Kostet euch knappe 5 Minuten länger. Und auf der Gegenseite B318 Wieseer Straße Holzkirchen Richtung Rottach-Egern zwischen Ringsee und Rottach haben wir nach wie vor 1/2 Kilometer Stau und auch hier zwischen 5 und 8 Minuten dauert es da für euch länger aufgrund von der Baustelle. Die aktuellen Blitzer im Alpenwelleland, die stehen in Form von Blitzeranhängern in Miesbach, in der Bayerischzeller Straße Richtung Kreisverkehr, in Ascholding an der Ortsdurchfahrt und dann in Tölz am Ortsausgang Richtung Lenggries an der Tankstelle, in Lenggries im Ortsteil Anger und in Bad Heilbrunn Richtung Bichl. Damit haben wir alle. Wenn ihr noch was habt, meldet euch jederzeit 08041 799 und 4x4. Kommt's gut und sicher durch.
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0: Mit mir, dem Julian. Gleich 4 Minuten nach 11:30, nämlich jetzt. Wir kommen gemeinsam durch den Vormittag Richtung Wochenende. Das Wetter wird wieder besser und das bedeutet, der ein oder andere wird mit Sicherheit wieder ins kalte Nass hüpfen. Dabei stelle ich mir die Frage, warum werden unsere Finger im Wasser schrumpelig, wenn wir eine Weile drin sind? Die Antwort darauf, die bekommt ihr nach 3 Hits am Stück, nämlich DGO End of Beginning, die Pretenders mit Don't Get Me Wrong. Und jetzt für euch Selena Gomez mit ihrem Hit Single Soon.

0: DJI und End of Beginning. Bis zum letzten Ton. Wir haben es 10:45 hier beim Alpenwelle Treffpunkt. Und ja, abkühlen im Freibad am Wochenende wieder. Oder wenn es kühler wird, dann ein ausgiebiges Bad in der Badewanne. Die Zeit wird ja auch wieder kommen. Danach sehen unsere Finger und Zehen aber immer ein bisschen aus wie Rosinen. Oder ja, als wären wir in kurzer Zeit Jahrzehnte gealtert. Die Frage ist, warum?
1: Schon gewusst? Warum kriegen wir im Wasser schrumpelige Finger?
2: Ganz eindeutig geklärt ist das nicht. Es gibt mehrere Theorien. Eine sagt, dass die oberste Hautschicht, die Hornhaut, Wasser aufnimmt und aufquillt. Forschende sagen aber mittlerweile, dass das wohl zumindest nicht die einzige Erklärung ist. Sie sagen, dass der Körper aktiv beteiligt ist und das Nervensystem das steuert. In einer Studie kam nämlich heraus, Menschen mit geschädigten Nerven in Händen und Füßen bekommen keine Schrumpelhaut. Einen evolutionären Grund fürs Schrumpeln liefert die Wissenschaft auch. Dinge rutschen leichter aus nassen Händen. Schrumpelt die Haut, wirkt das wie ein extra Profil und gibt Halt. Das könnte früher dabei geholfen haben, Nahrung am Ufer von Gewässern zu sammeln.
0: Spannend. Also die Evolution. So oder so, am Wochenende nochmal richtig schön den Sommer genießen und rein ins nasse Kalt.

0: ewige Lied. Heinling, gleich für euch, nur hier auf der Alpenwelle.
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4: Ich bin Justin Hamm. Mehr Menschen aus dem Ausland verlassen Deutschland inzwischen freiwillig als durch Abschiebungen. Im ersten Halbjahr reisten fast 18.000 Menschen mit Grenzübertrittsbescheinigungen aus und nur gut die Hälfte davon nahm die dafür vorgesehene finanzielle Unterstützung vom Bund an. Die Zahl der Abschiebungen ist im Vergleich zum Vorjahr gleichzeitig stark gesunken, auch weil weniger Asylanträge gestellt werden. Die Umfragewerte sind im Keller, sowohl für die Bundesregierung als auch für Kanzler Merz. Die neue Kanzleramtschefin Warken wirbt nun für Vertrauen und Geduld. Sie will die großen Reformen bei Rente, Gesundheit und Steuern zügig umsetzen. Im ZDF sagte die CDU-Politikerin:
5: Diese Reformen führen auch dazu, dass es Einschnitte bei den Menschen gibt. Zunächst, da wird nicht unbedingt alles am ersten Tag besser werden, sondern das braucht ein Stück. Dafür braucht es Mut und dafür ist man dann nicht unbedingt auch beliebt. Aber darum geht es auch nicht, sondern es muss jetzt gehandelt werden. Es braucht Mut für diese Reformen.
4: Merz' Vertrauen hat zuletzt auch gelitten, weil er sich im Zuge der Waldbrände nicht in den Krisenregionen gezeigt hat. Wichtige Technik für große Produktionen, Sensoren für Labore oder Teile fürs Stromnetz. Die deutsche Elektroindustrie hat ihre Exporte im ersten Halbjahr stark gesteigert. Es wurden Waren im Wert von über 138 Milliarden Euro ins Ausland verkauft, die meisten immer noch in die USA, trotz Trumps Zollpolitik. Das sind gute Nachrichten für die fast 900.000 Beschäftigten in der deutschen Elektroindustrie. Eine Delikatesse der französischen Küche könnte teurer werden. Frankreichs Schneckenzüchter befürchten wegen Hitze und Trockenheit eine schlechte Ernte. Züchter berichten von ausgetrockneten Tieren und mehr Fressfeinden. Wegen der Lage haben viele Bauern bereits jetzt mit der Ernte begonnen, die sonst erst im September startet.
6: Vielen Dank und damit geht's raus zum aktuellen Alpenwelle-Wetter. Es werden immer mehr Wolken am Himmel im Alpenwelle-Land. Am frühen Nachmittag breiten sich dann auch immer mehr Regen und Gewitter aus. Die Höchstwerte, die liegen bis dahin bei 19 bis 21 Grad. Es kommt aber dann ein frischer Wind dazu. Es können auch teils große Regenmengen runterkommen. Dementsprechend kühlt es auch ab unter 15 Grad dann noch. In der Nacht wird es dann ebenfalls noch ein bisschen kühler. Es wird auch wahrscheinlich einstellig 12 bis 9. 9 Grad sind es da. Morgen gibt es dann Wolken, Sonne und nur noch kurze vereinzelte Schauer. Von Sonntag bis in die nächste Woche rein scheint dann aber wieder häufig die Sonne. Die Temperaturen liegen zunächst mal noch um die 20 Grad. Ab Sonntag wird es dann aber langsam wieder wärmer.
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6: Der Alpenwelle Verkehrsservice um 3:03, liebe Autofahrer. Ihr braucht deutlich länger auf der A8 Salzburg Richtung München. Und zwar zwischen Weyern und Holzkirchen. Da haben wir aktuell einen Stau von über 5 Kilometern, fast schon 10. Ihr braucht insgesamt knapp eine Viertelstunde länger, Tendenz aufwärts aktuell. Dann gehen wir noch in die Regionen auf der B318 Gmund am Tegernsee, Münchner Straße. Da braucht ihr zwischen dem Neumüllerweg und der B307 auch ein paar Minuten länger, da ist so ungefähr ein halber Kilometer Stau. Dann gehen wir noch auf die Südseite vom See, da ist auch wieder ein bisschen was los, zum Beispiel auf der B307 Gmund Richtung Vorderriss zwischen der Kellerheißstraße und der Seestraße. Hier ist es ein knapper Kilometer, auch hier sind es aber um die 5 Minuten. In der Gegenrichtung haben wir dann zwischen der Dr. Scheidstraße und der Riedersteinstraße auch 1,5 Kilometer stockend, auch hier sind es knappe 3 Minuten länger. Und auf der B318 Weissach-Wieser Straße zwischen dem Rheiner Weg und Weissach haben wir einen halben Kilometer Stau. Aber auch hier sind es bloß knapp um die 5 Minuten. Wir schauen auf die aktuellen Blitzer im Alpenwelle-Land. Es gibt aktuell ausschließlich Blitzeranhänger, also wie immer in beide Richtungen. Unverändert in Miesbach in der Bayerischzeller Straße Richtung Kreisverkehr. Auch in Ascholding steht er noch an der Ortsdurchfahrt. Neu mit dabei in Tölz am Ortsausgang Richtung Lenggriesener Tankstelle, in Bad Hellbrunn Richtung Bichl und auch noch schon etwas länger dabei in Lenggries am Ortsteil Anger. Damit haben wir wieder alles. Wenn ihr noch was für mich habt, meldet euch jederzeit, schickt mir was rein oder klingelt kurz durch 08041 799 und viermal die 4. Gute und sichere Fahrt wünsche ich euch allen da draußen.
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6: Mit mir, dem Julian. Wir haben es 11:05 an diesem Freitagvormittag. Und ja, es ist Urlaubszeit. Sprich, es ist vielleicht auch der ein oder andere gerade weg oder schon wieder da oder ist noch auf dem Sprung. Was aber wahrscheinlich jeder macht, der im Urlaub ist, der sogenannte Kühlschrank-Magneteffekt. Wir kaufen ständig Quatsch im Urlaub. Warum? Das klären wir gleich. Vorher gibt's Eliza Doolittle, Skinny Jeans und OMD. Und Pandora's Box.

0: Alex Warren und Fever Dream. Wir haben es auf die Sekunde 11:15 und wir sind mittendrin im Alpenwelle-Treffpunkt. Ich freue mich, dass ihr dabei seid und ja, ich weiß nicht, ob ihr gerade im Urlaub seid, schon wieder zurück seid oder es noch vorhabt. Es sieht immer noch richtig schön aus, der Kühlschrankmagnet, wenn man im Urlaub ist. So mit Palme, Muschelkette, Schneekugel mit Sehenswürdigkeiten drin. Daheim angekommen, fragt man sich dann immer, warum habe ich dafür eigentlich Geld ausgegeben? Trotzdem schleppen wir aus dem Urlaub immer wieder Dinge mit, die wir daheim wahrscheinlich nie, wirklich nie kaufen würden. Und warum Souvenirs im Urlaub plötzlich so unwiderstehlich wirken, darüber spreche ich jetzt mit meiner Kollegin Julia Wasselkopf. Julia, warum finden wir im Urlaub Sachen toll, die wir daheim einfach wahrscheinlich wirklich niemals kaufen würden?
1: Ja, weil sie im Urlaub gar nicht nur als Gegenstand gesehen werden. Wir verbinden den Magneten oder die Muschelkette direkt mit dem schönen Ort, dem Wetter und dem Urlaubsgefühl. Ja, und dazu kommt, im Urlaub sind wir entspannter, gönnen uns eher etwas und treffen Kaufentscheidungen spontaner. Der kitschige Magnet ist in diesem Moment also weniger Deko als ein kleines Stück Urlaub zum Mitnehmen. Ja, und zu Hause fällt diese schöne Kulisse dann weg und plötzlich sehen wir vor allem einen kitschigen Magneten.
0: Ja, es macht Sinn. Also dieses Gefühl von, ich nehme ein Stück Urlaub mit heim, aber warum kaufen wir dann ausgerechnet so oft diese typischen Souvenirs?
1: Ja, weil sie ziemlich geschickt funktionieren. Sie sind meistens günstig, klein und leicht zu transportieren und zeigen sofort, wo wir waren. Außerdem begegnen sie uns im Urlaub ständig und Dinge, die wir häufig sehen, wirken auf uns schnell vertrauter und attraktiver. Ja, und dazu kommt noch ein bisschen Gruppeneffekt. Wenn gefühlt jeder einen Magneten, ein Armband oder ein T-Shirt mitnimmt, erscheint der Kauf plötzlich völlig normal.
0: Alles klar. Gibt es jetzt einen Trick, damit wir daheim nicht wieder denken, was soll ich jetzt damit?
1: Also einfach vor dem Bezahlen kurz überlegen, würde ich das auch kaufen, wenn es bei mir zu Hause im Laden liegen würde. Noch besser sind Souvenirs, die später tatsächlich benutzt werden. Zum Beispiel Gewürze, ein regionales Lebensmittel oder etwas Handgemachtes. Und wer unbedingt den Kühlschrankmagneten möchte, darf den natürlich trotzdem kaufen. Schließlich ist manchmal gerade der größte Urlaubskitsch die schönste Erinnerung.
0: Danke, Julia. Das sind auf jeden Fall gute Tipps und vielleicht, ja, schaut ihr den kitschigen Kühlschrankmagneten zu Hause jetzt doch ein bisschen liebevoller an. Ich persönlich sammle sie ja doch recht gerne. Ich schaue bloß immer, dass sie eben nicht zu kitschig sind, sondern einfach ganz normal ein schönes Bild oder eine schöne Form.

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1: Wunderschöne Ballade von Revolverheld. Zusammen mit Marta Jandova, Halt dich an mir fest. Genauso gut machen wir gleich weiter mit Wham und George Michael. Wake me up before you go go. Und vorher haben wir noch Donkey Boy und Ambitions. Nur hier auf der Alpenwelle.
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0: Wham und George Michael, Wake Me Up Before You Go Go. Ganz genau 11.30 Uhr haben wir's.
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2: Mit Lisa Waas. Gestern Nachmittag hat sich auf der A8 am Irschenberg während der Fahrt das Rad eines Wohnanhängers gelöst. Das Gespann war mit rund 80 Stundenkilometern unterwegs, als sich das rechte Rad aufgrund eines technischen Defekts löste. Das Rad flog über die Mittelleitplanke und traf ein entgegenkommendes Fahrzeug. Verletzt wurde glücklicherweise niemand. Es entstand ein Schaden von rund 15.000 Euro. Beide Fahrzeuge mussten abgeschleppt werden. Für die Bergung des Rades wurde die Autobahn kurzzeitig komplett gesperrt. Weniger Bürokratie und schnellere Verwaltungsverfahren, das will der Landkreis Starnberg mit dem neuen bayerischen Modellregionengesetz erreichen. Das Landratsamt hat insgesamt 11 Vorschlagspakete beim Innenministerium eingereicht. Sie betreffen unter anderem das Bau-, Umwelt- und Kommunalrecht. Mehrere Vorschläge werden bereits von den zuständigen Ministerien geprüft. Am Ende muss der Bayerische Landtag über die Änderungen entscheiden. Grenzen gibt es allerdings. Bundes- und Europarecht kann der Freistaat mit dem Modellregionengesetz nicht einfach ändern. Bahnreisende müssen sich ab Montag auf Einschränkungen zwischen München und Garmisch-Partenkirchen bzw. Kochel einstellen. Wegen Bauarbeiten kommt es bis einschließlich 2. September zu Ausfällen und Ersatzverkehr. Zwischen Eschelohe, Oberau und Garmisch-Partenkirchen sowie zwischen Tutzing und Kochel fahren Ersatzbusse. Wer zwischen München Hauptbahnhof und Tutzing unterwegs ist, soll auf die S-Bahn-Linie 6 ausweichen. Mehr Informationen findet ihr auf alpenwelle.de.
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0: Vielen Dank, liebe Lisa.
2: Sehr, sehr gerne.
0: Und damit geht's rüber zum aktuellen Alpenwelle-Wetter. Wir haben immer mehr Wolken und im Laufe des Nachmittags auch immer weniger Sonne. Dafür Regen und Gewitter, die zum Teil auch heftig ausfallen können. Große Regenmengen können runterkommen. Dazu gibt's noch einen starken Wind. Dementsprechend haben wir vorher Temperaturen um die 20 Grad, danach unter 15. Auch in der Nacht gehen die Temperaturen runter. Einzelne Schauer sind auch da noch mit dabei. 12 bis 9 Grad. Morgen gibt's dann Wolken, Sonne und auch vereinzelt noch kurze Schauer. Von Sonntag bis in die nächste Woche scheint häufig die Sonne. Die Temperaturen, die liegen erstmal so bei 20 Grad plus minus und ab Sonntag, da wird es dann langsam wieder wärmer. Der Alpenwelle Verkehrsservice um 12:03. Obacht bitte, liebe Autofahrer. Ihr braucht ein paar Minuten länger und zwar auf der A8 Salzburg Richtung München zwischen Seehammersee Ost und kurz hinter Holzkirchen bis Aying. Da haben wir aktuell stockenden Verkehr auf 8 Kilometer. Danach haben wir noch ein bisschen Stau. Insgesamt sind es knapp um die 10 Minuten, die ihr da länger braucht. Dann gehen wir in die Regionen. Wir haben am Tegernsee wieder eine ganze Menge Meldungen. Die B318 Gmund am Tegernsee Richtung Münchner Straße. Da haben wir zwischen Gmund und der B307 einen halben Kilometer Stau, kostet euch 3 bis 5 Minuten. Und auch in der Gegenrichtung haben wir zwischen Gmund und der B318 stockenden Verkehr auf 1 Kilometer. Auch hier sind es knappe 3 bis 5 Minuten. Dann gehen wir runter in den Süden. B307 Gmund Richtung Vorderis zwischen der Bodenschneidstraße und der Seestraße. Ein halber Kilometer Stau, 3 bis 5 Minuten ebenfalls. Und genauso lang braucht ihr in der Gegenrichtung zwischen der Lindenstraße und der Riedersteiner Straße 1 Kilometer stockend. Dann haben wir noch Stau zwischen Ringbergweg und Weissach auf der B318 Wiesseer Straße. Auch hier sind es paar Minuten länger, 5 bis 7 Minuten. Halber Kilometer Stau hier. Die aktuellen Blitzer im Alpenwelleland, die stehen in Form von Blitzeranhängern in Miesbach in der Bayerisch-Zeller Straße Richtung Kreisverkehr. In Ascholdingen an der Ortsdurchfahrt, in Tölz am Ortsausgang Richtung Lenkries an der Tankstelle, dann in Lenkries am Ortsteil Anger und einer noch in Bad Heilbrunn Richtung Bichel. Wenn ihr noch was habt, meldet euch jederzeit 08041 799 und 4x die 4. Kommt's gut durch!
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0: Mit mir, dem Julian. Ich brauche jetzt dann einen Kaffee gegen ein kleines Mittagstief. Jetzt habe ich gerade gelesen, angeblich machen uns Äpfel wacher als Kaffee. Das glaube ich nicht, aber warum das so sein soll, das schauen wir uns gleich an. 3 Hits am Stück gibt's vorher. Calvin Harris und Dragonbone Man, Lovers in a Past Life. Dann haben wir ja fast schon einen Klassiker, die Eurythmics mit Thorn in My Side. Und jetzt die Giant Rooks mit Somebody Like You.

0: Calvin Harris und Rag'n'Bone Man, Lovers in a Past, live. Ja, zum Wachwerden, da gibt's dann hoffentlich erstmal einen großen Apfel. Ja, richtig gehört, damit werden wir nämlich viel effektiver und besser wach als mit literweise Kaffee. Wieso das so ist, das erklärt meine Kollegin Pia Wegner.
1: Schon gewusst? Wieso machen uns Äpfel wacher als Kaffee?
2: Weil sie dem Körper echte Energie liefern. Und zwar durch die Kalorien, die sie enthalten. Ihr natürlicher Fruchtzucker kommt im Gehirn als Treibstoff an. Gleichzeitig sorgen Ballaststoffe dafür, dass diese Energie nicht schlagartig verpufft, sondern gleichmäßiger ankommt. Kaffee wirkt ganz anders. Koffein blockiert vor allem das Müdigkeitssignal im Gehirn und sorgt dafür für einen schnelleren Kick. Ein Apfel kann diesen Koffeinschub nicht 1:1 ersetzen. Er hilft aber, sanfter, stabiler und vor allem langfristig wacher in den Tag zu starten. Und das ganz ohne die Nebenwirkungen von Kaffee.
0: Also dann jetzt nicht zur Kaffeekanne, sondern zum Supermarkt und schnell noch einen Apfel holen.

0: TLC und Waterfalls. Gleich gibt's einen richtigen Knaller als letzten Song der Stunde. Unverkennbar Falco mit Genie. Also unbedingt dranbleiben und ordentlich aufdrehen.
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Newsflash! 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Es handelt sich um ein 19-jähriges Mädchen, das zuletzt vor 14 Tagen gesehen wurde. Die Polizei schließt die Möglichkeit nicht aus, dass es sich hier um ein Verbrechen handelt.

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1: Ich bin Stefan Schütz. Seit 2 Jahren gilt ein Grenzwert für Cannabis beim Autofahren, aber das zeigt nur bedingt Wirkung. Der Gesamtverband der Versicherer teilte mit, dass sich kurz nach Konsum im vergangenen Jahr jeder 5. Befragte an Steuer gesetzt hat. Uli Reitinger berichtet.
2: Damit ist die Zahl im Vergleich zum Vorjahr leicht zurückgegangen. Das Fazit der Versicherer ist trotzdem, der Grenzwert hat nicht viel bewegt. Ungefähr jeder Dritte sagt, er ist mir herzlich egal. Vor allem die, die schon lange regelmäßig kiffen, die haben sich schon, als Cannabis noch illegal war, nicht davon abhalten lassen. Die lassen sich auch von einem Grenzwert fürs Autofahren nicht beeindrucken.
1: Die Ausgaben für Sozialhilfe sind im vergangenen Jahr um rund 6% gestiegen. Die Sozialhilfeträger haben netto 21,5 Milliarden Euro ausgezahlt. Das teilte das Statistische Bundesamt mit. Das meiste Geld floss in die Grundsicherung im Alter und bei Erwerbsminderung. Am stärksten gestiegen sind die Ausgaben für die Hilfe zur Pflege auf 6 Milliarden Euro. Unternehmen finden derzeit leichter Fachkräfte als im langjährigen Durchschnitt. Laut einer aktuellen IFO-Umfrage klagt knapp ein Viertel der Firmen über Fachkräftemangel, deutlich weniger als im langjährigen Schnitt von knapp einem Drittel. Fachleute des IFO-Instituts rechnen damit, dass der Fachkräftemangel mit einer wirtschaftlichen Erholung wieder zunimmt, sprich, die Unternehmen haben dann größeren Bedarf. In den allermeisten Fällen sind Menschen Grund für Waldbrände und das kam in Griechenland in diesem Jahr schon häufig vor. Es gab bisher rund 300 Festnahmen. In 270 Fällen handelte es sich um Fahrlässigkeit und 36 Fälle von Vorsatz gab es. Erst in der vergangenen Woche sei auf Kreta ein Waldbrand ausgebrochen, weil ein Urlauber nur wenige Meter vom Wald entfernt mit Holzkohle gegrillt hatte, so ein Feuerwehrsprecher. Mit 4 Erstrundenspielen beginnt heute der DFB-Pokal. Ab 18 Uhr ist Fußball-Erstligist Eintracht Frankfurt beim Oberligisten St. Tönis gefordert. Zeitgleich treten Karlsruhe bei Preußen Münster und Kaiserslautern beim SV Waldhof Mannheim an. Am späten Abend empfängt der Drittligist FC Hansa Rostock dann noch den VfB Stuttgart.
3: Dann geht's also wieder los mit dem Fußball. Und hier geht's wahrscheinlich wieder los beim Alpenwelle-Wetter mit Regen und Gewittern. Zumindest im Laufe des Nachmittags. Da kann dann auch eine ganze Menge runterkommen. Dazu gibt's einen recht starken Wind. Aktuell ist es noch meist bewölkt bei euch. Die Temperaturen, die liegen so um die 20 Grad, gehen aber dann, wenn der Regen einsetzt, runter auf unter 15 Grad. Und in der Nacht wird's nochmal ein Stück kühler. Da sind's dann 12 bis 9 Grad, also teilweise sogar schon einstellig. Aber nicht recht lang, denn morgen wird es dann schon wieder ein bisschen sonniger. Die Schauer, die lassen nach, sind nur noch kurze Vereinzelte mit dabei. Und von Sonntag bis in die nächste Woche, da scheint dann wieder häufig die Sonne. Die Temperaturen liegen erstmal noch so um die 20 Grad. Ab Sonntag wird es dann aber langsam wieder wärmer. Der Alpenwelle Verkehrsservice um 12:03. Vorsicht, liebe Autofahrer, ihr braucht ein paar Minuten länger auf der A8 Salzburg Richtung München und zwar zwischen Weihern und Aying. Da haben wir aktuell um die 8 Kilometer erst Stau, dann geht's über den stockenden Verkehr. Insgesamt dauert's knappe 10 Minuten länger. Dann schauen wir noch in die Region. Da haben wir vor allem am Tegernsee wieder Meldungen. 2 Stück sind's. Einmal auf der B307 Gmund Richtung Vorderriss. Zwischen der Kellerheißstraße und der Kieslingstraße haben wir 1,5 Kilometer stockenden Verkehr. Ihr braucht 3 bis 5 Minuten länger. Und es staut sich natürlich wie immer auf der B318 Wiesseer Straße Holzkirchen Richtung Rottach-Egern zwischen Ringsee und der Aribostraße. Aktuell haben wir da 1,5 Kilometer Staus. Kostet euch um die 5 bis 8 Minuten länger. Die aktuellen Blitzer im Alpenwelle-Land. Die gibt's natürlich, es sind aber ausschließlich Blitzer-Anhänger, sprich, die stehen derweile und fotografieren in der Regel in beide Richtungen. Wie hier in Miesbach in der Bayerischzeller Straße Richtung Kreisverkehr, dann in Arscholding an der Ortsdurchfahrt. Neu mit dabei heute in Tölz, Ortsausgang Richtung Lenkries an der Tankstelle und auch in Bad Heilbrunn Richtung Bichl. Ein bisschen länger steht er in Lenkries am Ortsteil Anger und ganz neu mit dabei in Kochel bei der Tankstelle von Benedikt Beuern kommen an der Stelle. Danke an den Hirs fürs Durchgehen. Wenn auch ihr noch was habt, meldet es euch jederzeit, macht es wieder Hirs, klingelt es kurz durch oder schickt es mir eine WhatsApp 08041 799 und 4x4. Kommt's gut durch.
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3: Mit mir, dem Julian. Wir haben es 11:05. Wir gehen rein in eure Mittagspause, nehme ich an. Kurz nach 12, letzte Pause der Woche, dann geht's ins Wochenende. Wir sind nach wie vor auf der Suche nach am richtig guten Leberkäse. Deshalb passend zur Uhrzeit gleich nochmal unser Aufruf. Schickt uns eure Tipps. Und alle Infos dazu kriegt ihr gleich nochmal nach Coast to Coast, Do the Hucklebuck und Noah and the Whale jetzt für euch mit Life Goes On. Genießt es. Lasst es euch gut gehen.

Day, Miles Smith, mitten rein in eure Mittagspause und jetzt dazu eine gescheite Leberkassemmel. Ah, die liebt doch wirklich jeder. Es gibt natürlich welche, die sind gescheit gut und es gibt auch die Frage, was soll man da groß falsch machen? Es gibt schon welche, die sind noch ein bisschen besser als gut. Die katapultieren dich beim ersten Bissen direkt in den Himmel und genau solche Leberkassemmeln suchen wir. Wenn ihr also jetzt sagt, hey Alpenwelle, ich weiß, wo der Leberkass wirklich absolut himmlisch schmeckt, dann schreibt uns auf WhatsApp unter 08041 799 und 4x4 oder schickt uns über Instagram eine Privatnachricht oder schickt uns eine Sprachnachricht oder klingelt durch. Wir sind auf jeden Fall bereit, unsere Leberkass-Experten loszuschicken und eure Tipps zu testen. Ein paar sind schon reingekommen, die sind wirklich richtig gut, aber ich sag's kurz und knapp, wir brauchen mehr. Also meldet euch mit euren Leberkass-Tipps.

Einfach mal ein bisschen lächeln. Das kann doch nicht schaden für die Stimmung. Wir machen gleich weiter mit einfach mehr guter Musik. Wir haben mit im Gepäck Pink.

damit man da keiner wegschlaft. Just Like Fire für eure Mittagsmüdigkeit bzw. dagegen. Und Pulp mit Disco 2000 gibt's auch noch für euch.

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0: Also spätestens jetzt sind wieder alle wach und gut gelaunt. Pink und Just Like Fire. Wir haben es gleich auf die Sekunde, 12.30 Uhr, halb eins. Hier kommen eure aktuellen Nachrichten.
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2: Mit Lisa Waas. Blicken wir in den Landkreis Starnberg. 6 Einbrüche in einer Nacht beschäftigen die Kriminalpolizei in Gauting. In der Nacht von Mittwoch auf Donnerstag sind bislang unbekannte Täter in insgesamt 6 Gewerbebetriebe eingebrochen. Alle Tatorte liegen in der Bahnhofstraße. Der Gesamtschaden an den Gebäuden dürfte nach ersten Einschätzungen im 5-stelligen Bereich liegen. Der Beuteschaden wird derzeit auf einen 4-stelligen Betrag geschätzt. In Penzberg sind vergangene Nacht erneut Hinweisschilder zu muslimischen Gottesdienstzeiten beschädigt worden. Die Polizei geht von Sachbeschädigung aus. Die 3 beschädigten Schilder wurden sichergestellt und die Kriminalpolizei Weilheim hat die Ermittlungen übernommen, wie bereits bei vorangegangenen Fällen. Wer diese nachtverdächtige Personen oder Fahrzeuge beobachtet hat, wird gebeten, sich bei der Kriminalpolizei Weilheim zu melden. In Geretsried wird die Blumenstraße ab Montag im Bereich des Bahnübergangs komplett gesperrt. Grund sind Leitungs- und Sanierungsarbeiten. Unter anderem werden Leerrohre für Glasfaser und eine mögliche künftige Fernwärmeleitung verlegt. Anschließend wird der Bahnübergang des Industriegleises saniert. Diese Arbeiten sollen voraussichtlich bis 18. September dauern. Danach geht es im Kreuzungsbereich Blumenstraße und Thüringer Waldstraße weiter. Dort werden Fahrbahn und Gehwege erneuert. Der Verkehr wird über die Banaterstraße und Elbestraße umgeleitet.
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0: Vielen Dank, liebe Lisa.
2: Sehr gerne.
0: Und wir schauen wieder aufs aktuelle Alpenwelle-Wetter. Wir haben viele Wolken, immer weniger Sonne und jetzt im Laufe des Nachmittags auch Unwetterwarnungen. Regen und Gewitter ziehen auf uns zu. Zum Teil kommen da dann wirklich große Mengen an Regen runter. Dazu noch ein starker Wind. Dementsprechend gehen die Temperaturen von bis dahin 20 Grad auf gut unter 15 Grad zurück. Auch in der Nacht sind einzelne Schauer noch mit dabei. Dazu Temperaturen teilweise sogar einstellig 12 bis 9 Grad. Morgen gibt's Wolken, Sonne und nur noch vereinzelt kurze Schauer. Und dann wird's immer besser. Vom Sonntag bis in die neue Woche rein scheint dann wieder häufig die Sonne. Die Temperaturen starten dann noch bei um 20 Grad, werden dann aber ab Sonntag langsam immer wärmer. Der Alpenwelle Verkehrsservice. Wir haben es gleich 3 Minuten nach 12:30 und die Meldung von der A8 Salzburg Richtung München, die gibt's noch, wird aber gerade ein bisschen weniger. Zwischen Bayern und Holzkirchen, da haben wir noch 1,5 Kilometer Stau. Es sind noch knappe 5 Minuten, die ihr da länger braucht. Dann schauen wir noch in die Regionen. Da haben wir nach wie vor Meldungen ausschließlich vom Tegernsee, nämlich die B307 Tegernsee Münchner Straße bis Seestraße. Haben wir 1,5 Kilometer stockenden Verkehr zwischen der Michael-Denk-Weg und der Schloss Promenade, kostet euch knapp 5 Minuten länger. Dann staut sich's auf der B307 zwischen der Dr. Scheidstraße und der Leos-Lezak-Straße bei Rottach oder auf dem Weg nach Rottach. 0,5 Kilometer, ihr braucht hier knappe 5 Minuten länger. Und dann gehen wir noch auf die B318 Wieseer Straße Holzkirchen Richtung Rottach zwischen Ringsee und der Aribo-Straße. Auch hier 0,5 Kilometer, ihr braucht um die 5 Minuten länger. Und in der Gegenrichtung zwischen dem Rheinerweg und Weissach haben wir auch nochmal 0,5 Kilometer. Auch hier ist es die ein oder andere Minute länger. Wir schauen auf die aktuellen Blitzer im Alpenwelle-Land. Da ist es heute verhältnismäßig ruhig. Wir haben ein paar Blitzeranhänger immer noch in Miesbach in der Bayerisch-Zeller Straße Richtung Kreisverkehr, auch immer noch in Ascholdingen in der Ortsdurchfahrt und auch in Lenggries im Ortsteil Anger. Dann die 3 neuesten im Gepäck stehen in Tölz und zwar direkt am Ortsausgang Richtung Lenggries an der Tankstelle, in Bad Heilbrunn Richtung Bichl und ein letzter noch in Kochel bei der Tankstelle von Benedikt Beuern kommend. Damit seid ihr wieder auf dem aktuellsten Stand und wenn ihr noch was habt, dann dürft ihr euch zusammen mit euren Lebercast-Tipps gerne jederzeit melden. Per Anruf, per WhatsApp 08041 799 und 4x4. Kommt's gut und sicher durch.
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0: Mit mir, dem Julian, gleich 5 Minuten nach 12:30 und nachdem ihr ja vielleicht alle gerade in der Pause steckt und vielleicht am Handy rumdaddelt, könnt ihr euch ja mal ein bisschen informieren, denn es können, oder ihr könnt ein bisschen nachdenken, nicht informieren, denn es können neue Geldscheinmotive gewählt werden. Ihr dürft sozusagen mitbestimmen. Also vielleicht habt ihr ja Vorschläge, Ideen. Wir hören gleich mal rein, beziehungsweise schauen mal, wie genau das abläuft. Das Ganze nach 3 Hits am Stück. Stück Mark Forster mit einem Lied, Manhattan Transfer mit Soul Food to Go und eine Knallerfrau, Lady Gaga, The Dead Dance.

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0: Dein Lied, Mark Forster, klingt fast wirklich wie eine Symphonie. Also praktisch Kunst und von der einen Kunst geht's zur nächsten, denn es wird zwar immer weniger mit Bargeld gezahlt, aber wenn ihr es tut, dann kennt ihr sie vermutlich auswendig, die Euroscheine mit ihren Brücken und Toren. Doch die haben bald ausgedient, neue Motive sollen nämlich her und dafür braucht die Europäische Zentralbank eure Hilfe. Noch genau einen Monat lang, also bis zum 21.09., da könnt ihr online für die neuen Motive abstimmen. Welche das sind, das weiß Götz Strube von der Banknotenabteilung der EZB.
1: Die europäische Kultur auf der einen Seite und auf der anderen Seite Flüsse und Vögel. Europäische Kultur wird dargestellt durch Porträts wichtiger europäischer Persönlichkeiten. Damit wird ausgedrückt, dass Europa ein reiches kulturelles Erbe hat. Dann auf der anderen Seite Flüsse und Vögel. Flüsse und Vögel kennen, und das ist die ganze Idee hinter dem Thema, kennen keine Grenzen. Sie stehen also für Freiheit und Einheit in Europa.
0: Insgesamt 10 Motivserien stehen zur Auswahl, darunter beispielsweise auch Motive im Hochformat. Es ist das erste Mal, dass die Scheine komplett neu gestaltet werden, seit ihrer Ausgabe vor über 20 Jahren.
1: Wir arbeiten kontinuierlich daran, Banknoten sicherer und nachhaltiger zu machen, damit Fälscher es sehr schwer haben. Wir arbeiten zusätzlich daran, Inklusion und Zugänglichkeit zu fördern, also auch, dass auch Menschen mit Einschränkungen leicht mit Bargeld zahlen können. Auf der anderen Seite wollen wir die Identifikation und die Werte mit Europa besser wiedergeben.
0: Bis wir mit unserem Lieblingsdesign bezahlen können, dauert es aber noch ein paar Jahre. Die Frage ist, die alten Motive, haben die dann ausgedient?
1: Genauso ist es. Die Geldscheine, die aktuell im Umlauf sind, bleiben natürlich weiterhin gültiges Zahlungsmittel. Es ist jedoch momentan auch aktuell so, dass Geldscheine, die nicht mehr in einem guten Zustand sind, weil sie abgenutzt sind, insbesondere nach einer gewissen Zeit einbehalten werden und dann vernichtet werden. Genauso wird das dann auch sein, wenn die neuen Scheine in den Umlauf kommen. Dann werden natürlich nur noch Scheine mit dem neuen Design ausgegeben werden.
0: Davor heißt es aber jetzt erstmal auf der Website der EZB abstimmen: Beethoven oder Eisvogel. Einfach mal durchklicken, geht schnell und ist spannend.

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6: 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Schöne Mittagessen.

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2: Ich bin Stefan Schütz. Der Staat muss immer mehr Geld für die Sozialhilfe ausgeben. Im vergangenen Jahr lag das Plus bei 6%. Die Sozialhilfeträger gaben 21,5 Milliarden Euro aus, so die Behörden. Claudia Wächter berichtet.
3: Gestiegen sind vor allem die Kosten für die Pflege. Rund 6 Milliarden Euro wurden für die sogenannte Hilfe zur Pflege locker gemacht. Der größte Anteil an den Gesamtausgaben, der geht allerdings an eine andere Gruppe. An Menschen, die Hilfe bei der Erwerbsminderung bekommen und vor allem an diejenigen, die mit der gesetzlichen Rente nicht über die Runden kommen.
2: Sicherheitsbehörden haben im vergangenen Jahr ein Waffenversteck mit 2 Pistolen nahe Berlin entdeckt. Das berichtet unter anderem die Süddeutsche Zeitung. Die Waffen sollen im Auftrag russischer Geheimdienste dort hinterlegt worden sein, möglicherweise für geplante Anschläge. Der Generalbundesanwalt ermittelt. In Ismaning bei München ist eine Verkehrskontrolle gestern Nachmittag aus dem Ruder gelaufen. Ein 58-Jähriger wollte seinen Wagen nicht verlassen, fuhr einen Beamten an. Es fielen sogar Schüsse aus einer Polizeiwaffe. Der Autofahrer wurde wenig später festgenommen. Er war der Polizei bereits bekannt. Nun entscheidet ein Richter, ob er in Untersuchungshaft muss. Der nächste Winter kommt bestimmt und mit ihm die Kälte und der Wunsch nach einer warmen Heizung. Seit Tagen wird über die vergleichsweise schwach gefüllten Gasspeicher debattiert und die Opposition übt Kritik an Wirtschaftsministerin Reiche. BSW-Gründerin Wagenknecht will sogar ihren Rücktritt, weil Kunden höhere Kosten drohen. Die Betreiber sagen, aktuell gebe es wirtschaftlich keinen Anreiz, Gas teuer einzukaufen und fordern von der Politik, Anreize zu setzen, etwa durch weniger Abgaben. Nach 2 Zusammenbrüchen auf dem Platz müssen die Fußballer des FC Bayern im Supercup ohne Jamal Musiala auskommen. Trainer Kompanie spricht von einer geänderten Medikation, die bei Musiala zu Nebenwirkungen geführt habe. Der 23-Jährige hatte zuletzt öffentlich gemacht, unter einer neurologischen Dysfunktion zu leiden, die zu den Aussetzern führt.
4: Dann drückt man natürlich die Daumen, dass das mit der Medikation bald besser funktioniert und schauen jetzt aufs aktuelle Alpenwelle-Wetter in Tölz. Da hat es jetzt schon angefangen mit dem Regnen. Die Sonne zieht sich immer weiter zurück und im Laufe des Nachmittags, da breiten sich jetzt immer mehr Regen und Gewitter aus, zum Teil mit Unwetterwarnung und großen Regenmengen. Dazu haben wir Temperaturen bis dahin gehabt, so um die 20 Grad. Jetzt gehen es runter auf unter 15. Auch in der Nacht kühlt es nochmal ein bisschen runter. Einzelne Schauer sind mit dabei. 12 bis 9 Grad sind es dann im Alpenwelle-Land. Morgen gibt es dann Wolken, Sonne und nur noch vereinzelt kurze Schauer von Sonntag bis in die neue Woche rein. Da scheint dann wieder häufig die Sonne. Die Temperaturen, die liegen erstmal so noch bei 20 Grad. Ab Sonntag wird es dann langsam wieder wärmer. Der Alpenwelle Verkehrsservice um 3:03. Obacht bitte, liebe Autofahrer. Es gab einen Unfall und zwar auf der B472 Bad Tölz Richtung Irschenberg. Da sind 2 Fahrzeuge involviert bei Miesbach, also auf der B472 nach Miesbach rein. Da staut sich's jetzt, da müsst ihr auch ein bisschen vorsichtig sein. Es hat eben gekracht, also Fuß vom Gas und geduldig bleiben. Dann haben wir noch eine Meldung von der B307 Gmund Richtung Vorderriss. 1 Kilometer stockender Verkehr zwischen der Peronstraße und der Kieslinger Straße. Kostet euch auch nur die ein oder andere Minute länger. Und es staut sich nach wie vor auf der B318 Wieseerstraße Holzkirchen Richtung Rottach-Egern auf 1/2 Kilometer zwischen Ringsee und der Aribo-Straße. Hier sind es auch 5 bis 6 Minuten, die ihr länger braucht. Die aktuellen Blitzer im Alpenwelle-Land stehen in Geretsried ganz neu dabei am Schwimmbad Richtung Berg. Und dann haben wir noch ein paar Blitzeranhänger im Alpenwelle-Land. In Miesbach in der Bayerischsteller Straße nach wie vor Richtung Kreisverkehr. In Ascholding an der Ortsdurchfahrt. Dann in Tölz am Ortsausgang Richtung Lenggries an der Tankstelle. In Lenggries im Ortsteil Anger selber haben wir auch noch einen. Und auch noch in Bad Heilbrunn Richtung Bichl. Und in Kochel bei der Tankstelle von Benedikt Beuern kommend. Solltet ihr noch was haben, meldet euch gerne jederzeit 08041 799 und 4x4. Kommt's gut und sicher durch.
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4: Mit mir, dem Julian. Wir haben es auf die Sekunde. 5:01 jetzt im Alpenwelle-Land. Wir haben noch ein bisschen Zeit im Alpenwelle Treffpunkt in den Werbungen. Und zwischendurch habt ihr es immer wieder schon gehört. Wir sind morgen mit am Start bei den Tölzer Löwen und der Saisoneröffnungsfeier in der Marktstraße in Tölz. Alle Infos dazu gibt's gleich nochmal nach James Blunt mit So Far Gone und Anastasia mit I'm Out of Love.

0: gleich 13.16 Uhr, der Alpenwelle-Treffpunkt.
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0: Und wie es abgeht, nämlich morgen am Samstag, da gibt's das ultimative Highlight für alle Fans der Tölzer Löwen. Die große Saisoneröffnungsfeier in der Marktstraße Bad Tölz. Valentin Janel, Eventmanager der Tölzer Löwen.
3: Um 16 Uhr beginnt unsere Mannschaftsvorstellung für 2026/27. Danach beginnt die Autogrammstunde, da könnt ihr mit den Spielern Fotos machen und Autogramme holen. Und danach haben wir einen Live-Musik-Act, und zwar ist das Band Boulder Cage, die bis 20 Uhr noch einheizt. Kommt vorbei, wir freuen uns auf euch.
0: Also ist musikalisch einiges geboten. Die Alpenwelle ist natürlich auch vor Ort. Alle Spieler werden kurz vorgestellt in kurzen Interviews und es gibt viele Stände sowie ein buntes Rahmenprogramm. Fabian Schlager, Geschäftsführer der Tölzer Löwen, freut sich auf die Fans.
4: Servus, liebe Fans, liebe Unterstützer der Tölzer Löwen, liebe Tölzer und Umgebung. Wir feiern am Samstag unsere große Saisoneröffnung in der Marktstraße. Das soll ein Festl sein für alle Leute. Einfach die Leute zusammenkommen, miteinander ratschen, eine gute Zeit verbringen. Und ja, wir sind echt heiß auf die Eishockey-Saison. Wir bedanken uns schon mal für einen riesen Zuspruch jetzt auch in der Vorsaison, was die Dauerkarten betrifft und auch ja, die tollen Fans, die Unterstützer und wie gesagt die Leute, die zu uns im Stadion kommen. Wir haben einiges vor, wir haben ein cooles Programm, wirklich für klein und für groß. Es ist für Essen und Trinken gesorgt und ja, wir freuen uns auf den Tag mit euch. Euer Fabi.
0: Also, nix wie hin, morgen ab 15 Uhr in die Tölzer Marktstraße zur großen Saisoneröffnungsfeier der Tölzer Löwen und wir freuen uns natürlich auch auf euch.
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0: alten Klassiker hier auf eurer Alpenwelle. Rick Springfield mit Jessie's Girl. Jetzt aber ist es Zeit für die Nachrichten. 13.30 Uhr.
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2: Mit Herbert Wieting. Wir blicken in den Landkreis Starnberg. 6 Einbrüche in einer Nacht beschäftigen die Kriminalpolizei in Gauting. In der Nacht von Mittwoch auf Donnerstag sind bislang unbekannte Täter in insgesamt 6 Gewerbebetriebe eingebrochen. Alle Tatorte liegen in der Bahnhofstraße. Der Gesamtschaden an allen Gebäuden dürfte nach ersten Schätzungen im 5-stelligen Bereich liegen. In Penzberg sind erneut Hinweisschilder zu muslimischen Gottesdienstzeiten beschädigt worden. In der Nacht von Donnerstag auf Freitag übersprühten bislang unbekannte Täter 3 sogenannte Gottesdienstanzeiger mit Farbe. Die Schilder informieren über muslimische Gottesdienstzeiten. Die Kriminalpolizei Weilheim hat die Ermittlungen wegen Sachbeschädigung übernommen. Dabei wird auch geprüft, ob ein Zusammenhang mit den vorangegangenen Fällen besteht. Und in Geretsried wird die Blumenstraße ab Montag im Bereich des Bahnübergangs komplett gesperrt. Grund sind umfangreiche Leitungs- und Sanierungsarbeiten. Anschließend wird der Bahnübergang saniert. Diese Arbeiten sollen voraussichtlich bis Mitte September dauern. Danach geht es im Kreuzungsbereich Blumenstraße und Thüringer Waldstraße weiter. Dort werden Fahrbahn und Gehwege erneuert.
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0: Vielen Dank, lieber Herbert.
2: Gerne.
0: Und damit geht's dann direkt zum aktuellen Alpenwelle-Wetter. Da wird's immer trüber, immer nasser. Es regnet hier in Tölz und im Alpenland startet's jetzt generell. Es gibt teilweise große Mengen an Regen und recht starke Gewitter. Die Temperaturen gehen runter auf unter 15 Grad. Passt auf, wenn ihr unterwegs seid. Vollkommen wurscht, ob im Auto oder zu Fuß oder mit dem Radl. Seid's vorsichtig, es ist Unwetter angesagt. In der Nacht haben wir dann auch noch einzelne Schauer. Temperaturen 12 bis 9 Grad. Morgen gibt's Wolken, Sonne und noch vereinzelt kurze Schauer. Von Sonntag bis in die neue Woche rein scheint dann häufig die Sonne. Die Temperaturen starten ab morgen wieder um die 20 Grad. Ab Sonntag wird's dann langsam wieder wärmer. Der Alpenwelle Verkehrsservice um 2:02. Obacht bitte, liebe Autofahrer. Wir haben eine Meldung von der B318. Münchner Straße Holzkirchen Richtung Rottach-Egern zwischen dem Nelkenweg und der B307. Da haben wir 1,5 Kilometer stockenden Verkehr. Ihr braucht die ein oder andere Minute länger. Dann gehen wir in den Süden vom Tegernsee B307 Gmund Richtung Vorderriss. Zwischen der Riedersteiner Straße und der Leos-Lezak-Straße haben wir 1,5 Kilometer Stau. 3 Minuten dauert's länger in der Gegenrichtung. Da haben wir 1,5 bis 2 Kilometer stockenden Verkehr zwischen Weissach und der Riedersteiner Straße. Ansonsten haben wir aktuell keine Meldungen. Der Unfall in Miesbach hat sich auch wieder aufgelöst. Fahrt vorsichtig, damit es ruhig bleibt. Natürlich nicht zu schnell, sonst gibt es das ein oder andere unschöne Foto, zum Beispiel aus Geretsried. Da wird geblitzt am Schwimmbad Richtung Berg. Aktuelle Blitzeranhänger haben wir natürlich auch noch. Die stehen unverändert in Miesbach in der Bayerisch-Zeller Straße Richtung Kreisverkehr, dann in Ascholding an der Ortsdurchfahrt, in Tölz am Ortsausgang Richtung Lenggries an der Tankstelle, dann in Lenggries selber Ortsteil Anger, in Bad Heilbrunn Richtung Bichl haben wir noch einen und einen noch in Kirchkochel bei der Tankstelle von Benedikt Beuern kommend. Solltet ihr noch was haben, meldet euch jederzeit 08041 799 4x die 4.
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0: Mit mir, dem Julian. Und bevor ich mich ins Wochenende verabschiede, euch ein schönes Wochenende wünsche, schauen wir auf kommenden Montag. Eine neue Folge Astronomie für Einsteiger wartet auf euch. Dazu natürlich auch Kaffee Kripo. Zur Astronomie hören wir gleich nochmal kurz rein. Vorher gibt's 3 Hits am Stück. Benson Boone, Sorry, I'm Here for Someone Else. Jetzt Madonna mit Like a Prayer und Clock Clock und Adoria.

0: Benson Boone am Freitagnachmittag oder auf dem Weg dahin. Und was euch am Montagvormittag erwartet, hört ihr jetzt.
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0: Jennifer Lopez mit If You Had My Love. Und damit darf ich mich verabschieden. Wir hören uns nächste Woche wieder, dann allerdings im Alpenglühen. Bis dahin wünsche ich euch mit dem letzten Song der Stunde und allem, was noch im Laufe des Nachmittags kommt, ein wunderschönes Wochenende.
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2: Ich bin Stefan Schütz. Deutschlands Gasspeicher sind so leer wie nie seit Beginn der Aufzeichnung.

0: Der Bundesverband der Energie- und Wasserwirtschaft warnt trotzdem vor Panikmache. Das 70%-Ziel bis November sei schwer zu erreichen, sei aber kein Vergleich zur Krise 2022. Auch das Wirtschaftsministerium sieht keine Engpässe im kommenden Winter, da Deutschland viel Gas importiert. Viele Unternehmen sind nicht zufrieden mit dem Reformtempo der Bundesregierung. Namhafte Unternehmen aus Süddeutschland haben Kanzler Merz in einem Schreiben aufgefordert, aufs Gas zu treten. Es sind vor allem die hohen Energiekosten, die Produkte teurer und damit im internationalen Wettbewerb unattraktiver machten, heißt es. Dazu kämen hohe Arbeitskosten und Sozialabgaben, auch die starren Arbeitszeitregeln seien veraltet. Sicherheitsbehörden haben im vergangenen Jahr ein Waffenversteck mit zwei Pistolen nahe Berlin entdeckt. Das berichtet unter anderem die Süddeutsche Zeitung. Die Waffen sollen im Auftrag russischer Geheimdienste dort hinterlegt worden sein, möglicherweise für geplante Anschläge. Der Generalbundesanwalt ermittelt. In den allermeisten Fällen sind Menschen Auslöser für Waldbrände und das kam in Griechenland in diesem Jahr schon häufiger vor. Es gab bisher rund 300 Festnahmen, Takis Safos berichtet.
1: Die meisten Festnahmen gehen auf Fahrlässigkeit zurück. Nur in 34 Fällen geht die Feuerwehr von Brandstiftung aus. Wie schnell aus Leichtsinn ein Waldbrand entstehen kann, zeigt ein Fall von vergangener Woche auf Kreta. Ein Urlauber grillte mit Holzkohle nur wenige Dutzend Meter von einem Wald entfernt. Kurz darauf brach dort ein Feuer aus.
0: Badespaß mit Folgen. Vier Frauen sind in der vergangenen Nacht von einer Brücke in Regensburg in die Donau gesprungen. Eine Anwohnerin hörte Gelächter und Platschen und rief die Polizei. Die suchte die Wasseroberfläche mit einem Hubschrauber ab. Beamte fanden dann zwei Frauen am Ufer und die zwei anderen im Wasser. Allen ging es gut. Nun wird ermittelt, ob die Frauen den Einsatz teils zahlen müssen.
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3: Es ist bedeckt und regnerisch. Die Regenwolken ziehen von den Bergen Richtung Norden. Die Höchstwerte liegen zwischen 19 und 22 Grad. Auch morgen ist es bewölkt und vor allem im Norden regnerisch. Am Sonntag und Montag setzt sich dann immer mehr die Sonne durch. Und es wird auch wieder wärmer.
4: Hallo, hier ist der Ernst aus der Alpenwelle Verkehrsredaktion. Grünes Licht für euch auf allen Straßen. Die Alpenwelle wünscht gute Fahrt.
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1: Mit Herbert Wieting. Im Landkreis Bad Tölz-Wolfratshausen werden Menschen gesucht, die Familien im Alltag als sogenannter Familienpate unterstützen möchten. Interessierte werden in einer kostenlosen, sechsteiligen Schulung auf ihre Aufgabe vorbereitet. Wer Familien mit etwas Zeit und Herz unterstützen möchte, kann sich jederzeit beim Landratsamt melden. Am Donnerstag kam es in Iffeldorf zu einem Verkehrsunfall mit einer leicht verletzten Person. Eine 69-jährige Iffeldorferin fuhr mit ihrem BMW Mini beim Ausparken rückwärts in die Straße Hofmark. Dabei übersah sie eine 17-jährige Antdorferin, die mit ihrem Audi auf der Hofmark unterwegs war. Als Beifahrerin saß die 56-jährige Mutter der Jugendlichen im Audi beim begleiteten Fahren. Bei dem Zusammenstoß erlitt die Mutter leichte Verletzungen und klagte vor Ort über Nackenschmerzen. Der Gesamtschaden beläuft sich auf über 8.000 Euro. Und wir blicken in den Landkreis Garmisch-Partenkirchen. Dort ist ein 14-jähriger Ausreißer aus Nordrhein-Westfalen von der Bundespolizei aufgegriffen worden. Der Jugendliche war aus einer rund 700 Kilometer entfernten Jugendeinrichtung in NRW ausgerissen. Mit mehreren Zügen war er bis ins Werdenfelser Land gefahren. Sein Ziel? Einmal die Zugspitze sehen. Über die Polizei in Mönchengladbach nahmen die Beamten Kontakt zur Jugendeinrichtung und zum Erziehungsberechtigten auf.
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3: Es ist bedeckt und regnerisch. Die Regenwolken ziehen von den Bergen Richtung Norden. Die Höchstwerte liegen zwischen 19 und 22 Grad. Auch morgen ist es bewölkt und vor allem im Norden regnerisch. Am Sonntag und Montag setzt sich dann immer mehr die Sonne durch. Und es wird auch wieder wärmer.
4: Hallo, hier ist der Ernst aus der Alpenwelle Verkehrsredaktion. Grünes Licht für euch auf allen Straßen. Die Alpenwelle wünscht gute Fahrt.
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2: Ich bin Stefan Schütz. Die deutschen Sicherheitsbehörden vermuten, dass zwei im vergangenen Jahr nahe Berlin gefundene Waffen samt Munition für Anschläge genutzt werden sollten. Es gebe auch Hinweise

0: Anschlagspläne in Rumänien, wo ein Verdächtiger festgenommen worden sei, das sagte Bundesinnenminister Dobrindt. Die Ausgaben für Sozialhilfe sind im vergangenen Jahr deutlich gestiegen, um rund 6%. Über Einsparungen wird seit Monaten diskutiert, Claudia Wächter berichtet.
1: Gestiegen sind vor allem die Kosten für die Pflege. Rund 6 Milliarden Euro wurden für die sogenannte Hilfe zur Pflege locker gemacht. Der größte Anteil an den Gesamtausgaben, der geht allerdings an eine andere Gruppe. An Menschen, die Hilfe bei der Erwerbsminderung bekommen und vor allem an diejenigen, die mit der gesetzlichen Rente nicht über die Runden kommen.
0: Unternehmen finden aktuell einfacher Fachkräfte als im langjährigen Durchschnitt. Laut einer aktuellen IFO-Umfrage klagt knapp ein Viertel der Firmen über Fachkräftemangel, deutlich weniger als im langfristigen Schnitt von knapp einem Drittel. Fachleute des IFO-Instituts rechnen damit, dass der Fachkräftemangel mit einer wirtschaftlichen Erholung wieder zunimmt, sprich die Unternehmen haben dann größeren Bedarf. Bayerns Digitalminister Mehring sieht in München den geeigneten Standort für das vom Bund geplante KI-Sicherheitsinstitut. Das gehöre nicht auf die grüne Wiese, sondern mitten ins digitale Kraftzentrum unseres Landes, sagte der Freie Wählerpolitiker in der Augsburger Allgemeinen. Die Bundesregierung will Chancen und Risiken neuer KI-Modelle mithilfe des neuen Zentrums künftig besser einschätzen können. Mit 4 Erstrundenspielen beginnt heute der DFB-Pokal. Ab 18 Uhr ist Fußball-Erstligist Eintracht Frankfurt beim Oberligisten St. Tönis gefordert. Zeitgleich treten Karlsruhe bei Preußen Münster und Kaiserslautern beim SV Waldhof Mannheim an. Am späten Abend empfängt der Drittligist FC Hansa Rostock dann noch den VfB Stuttgart.
2: Das Alpenwelle-Wetter. Holzkirchen bei euch momentan 19 Grad, Icking sind es 20 Grad und regnerisch und in Iffeldorf ebenfalls 20 Grad. Der Sommer, der gönnt sich heute mal eine kurze Pause. Tief Nora hat ganz viel Regen und Gewitter im Gepäck für uns. Dabei kann ordentlich was vom Himmel kommen. Teilweise sind große Regenmengen möglich. Außerdem frischt der Westwind stark auf, bei Werten von 15 bis 21 Grad maximal. In der Nacht bleibt es wechselhaft bewölkt, dazu immer wieder einzelne Schauer und Gewitter. Die Temperaturen, die gehen dann runter auf 9 bis 12 Grad. Morgen haben wir Wolken, Sonne und kurze Schauer. Von Sonntag bis in die nächste Woche scheint dann ein bisschen häufiger die Sonne. Der Alpenwelle Verkehrsservice um 15.30 Uhr. Servus, liebe Autofahrer. A8 München Richtung Salzburg. Hier staut's und stockt's zwischen A8 Seehammer See West und A8 Eulenauer Filz. A8 München Richtung Salzburg. Zwischen Bergen und Siegsdorf West ein Unfall. Achtung, hier sind zwei Spuren blockiert. Der Verkehr wird an der Unfallstelle vorbeigeführt. A8 München Richtung Salzburg. Zwischen Irschenberg und Rosenheim West ein Unfall auf zwei Spuren. Und eine Baustelle habe ich auch noch für euch auf der A8. Quasi unser Sorgenkind heute. Hier München Richtung Salzburg. Zwischen Fraßdorf und Bernau. Da braucht ihr ein paar Minütchen länger. Geblitzt wird, Fuß vom Gaspedal, Blitzanhänger haben wir in Miesbach in der Bayerischzeller Straße Richtung Kreisverkehr, ein Blitzanhänger in Ascholding, Ortsdurchfahrt, ein Blitzanhänger in Bad Tölz Richtung Lenggries an der Tankstelle und ein Blitzer haben wir noch in Geretsried, der steht am Schwimmbad und zwar Richtung Berg. Wenn ihr sagt Stopp, ich habe hier auch noch was für euch, alle Staus, alle Blitzer bitte melden unter 08041 799 und 4x4. Gute und sichere Weiterfahrt.
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0: 1983 zum Anpacken hier quasi, die Thompson Twins mit Hold Me Now.
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0: Morgen am Samstag, da gibt's das ultimative Highlight für alle Fans der Tölzer Löwen. Die große Saisoneröffnungsfeier in der Marktstraße in Bad Tölz. Valentin ist Eventmanager der Tölzer Löwen.
3: Um 16 Uhr beginnt unsere Mannschaftsvorstellung für 2026/27. Danach beginnt die Autogrammstunde, da könnt ihr mit den Spielern Fotos machen und Autogramme holen. Und danach haben wir einen Live-Musik-Act, und zwar ist es die Band Boulder Cage, die bis 20 Uhr noch einheizt. Kommt vorbei, wir freuen uns auf euch.
0: Musikalisch ist also schon mal einiges geboten. Die Alpenwelle ist natürlich auch vor Ort. Alle Spieler werden kurz vorgestellt in Interviews und es gibt ganz viele Stände sowie ein buntes Rahmenprogramm. Fabian Schlager, Geschäftsführer der Tölzer Löwen, freut sich schon auf die Fans.
4: Servus, liebe Fans, liebe Unterstützer der Tölzer Löwen, liebe Tölzer und Umgebung. Wir feiern am Samstag unsere große Saisoneröffnung in der Marktstraße. Das soll ein Festl sein für alle Leute. Einfach die Leute zusammenkommen, miteinander ratschen, eine gute Zeit verbringen. Und ja, wir sind echt heiß auf die Eishockey-Saison. Wir bedanken uns schon mal für einen riesen Zuspruch jetzt auch in der Vorsaison, was die Dauerkarten betrifft und auch ja, die tollen Fans, die Unterstützer und wie gesagt die Leute, die zu unserem Stadion kommen. Wir haben einiges vor, wir haben ein cooles Programm, wirklich für klein und für groß. Es ist für Essen und Trinken gesorgt und ja, wir freuen uns auf den Tag mit euch. Euer Fabi.
0: Also nix wie hin auf jeden Fall am Samstag ab 15 Uhr in der Tölzer Marktstraße zur großen Saisoneröffnungsfeier der Tölzer Löwen. Wir freuen uns auf euch.
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2: Mit Herbert Wieting. Die Polizei warnt aktuell vor betrügerischen Anrufen in der Region. Trickbetrüger versuchen derzeit vermehrt, vor allem ältere Menschen mit frei erfundenen Schockgeschichten am Telefon unter Druck zu setzen und sie zur Herausgabe von Bargeld und Wertgegenständen zu bewegen. Ganz wichtig, bitte informiert eure Eltern, Großeltern und andere Angehörige über die aktuelle Betrugsgefahr. Wir blicken in den Landkreis Starnberg. In Tutzing ermittelt die Polizei nach dem Fund mehrerer toter Katzen in einem Waldstück nahe der Kustermannstraße. Die Tiere wurden am 13. August entdeckt. Sie waren in blaue Müllsäcke verpackt. Unter den Katzen befanden sich sowohl ausgewachsene Tiere als auch Jungkatzen und Kitten. Bereits im April war der Polizei ein ähnlicher Fall in dem Waldstück gemeldet worden. Die Polizei bittet deshalb um Hinweise, ob seit Jahresbeginn vermehrt Katzen in Tutzing und Umgebung vermisst werden. Und am Samstag, den 29. August, führen Naturschutzranger durch die Isarauen. Bei der rund vierstündigen Wanderung geht es um die Tier- und Pflanzenwelt entlang der Isar. Im Mittelpunkt stehen unter anderem der Biber, der seltene Flussregenpfeifer und die Amphibien der Isarauen. Die Ranger erklären außerdem, wie die natürliche Dynamik des Flusses die Landschaft verändert und warum das für die Natur sehr wichtig ist.
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2: 19 Grad momentan in Eurasburg, 18 Grad in Fischbach-Au und 19 Grad sind's bei euch in Geissach. Das Wetter bekommt heute mal einen ganz kurzen Wutausbruch. Tief Nora schickt uns viel Regen, Gewitter und ordentlich auch Wind in die Region. Gegen Abend und späte Nacht, dann wird's ein bisschen angenehmer, letzter Regen noch. In der Nacht bleibt's dann wechselhaft mit einzelnen Schauern bei Temperaturen zwischen 9 und 12 Grad. Morgen beruhigt sich das Ganze wieder. Wolken, Sonne, nur noch kurze Schauer. Ab Sonntag baut sich dann hoch auf. Dann gibt's bis in die nächste Woche hinein häufig Sonnenschein. Der Alpenwelle Verkehrsservice um 15.32 Uhr. Servus, liebe Autofahrer. Hier bitte Vorsicht auf der A8 München Richtung Salzburg zwischen Irschenberg und Rosenheim West. Da gibt's eine Sperre nach einem Unfall. Dort liegt ein umgestürzter Lastwagen und blockiert die komplette Fahrbahn. Es gibt eine Umleitung über die U69, die U71 und die U71A. Staut sich hier ab Weihern bereits zurück. In Richtung München auch Stau zwischen Bad Aibling und Irschenberg. Die linke Spur ist hier wegen eines Unfalls in der Gegenrichtung gesperrt. Also wenn ihr euch ein bisschen auskennt, auf jeden Fall das Ganze weiträumig umfahren, da spart ihr euch viel Zeit und Nerven. Dann noch A8 München Richtung Salzburg zwischen Felden und Siegdorf West, da staut es sich momentan schon auf 12 Kilometern. Und eine Meldung noch von der A8 Richtung Salzburg zwischen Bergen und Siegdorf West, hier momentan auch zwei blockierte Spuren, bitte Vorsicht in diesem Bereich. Die Blitzer stehen momentan, Blitzeranhänger in Miesbach in der Bayerischzeller Straße und zwar Richtung Kreisverkehr. Ein Blitzeranhänger steht noch in Ascholding in der Ortsdurchfahrt. Ein Blitzeranhänger in Bad Heilbrunn Richtung Bichel, den bin ich heute Morgen auch schon vorbeigecruised an dem. Und ein Blitzer noch in Geretsried am Schwimmbad Richtung Berg. Vielen Dank an den Peter. Wenn ihr sagt, stopp, ich habe auch noch was für euch. Alle Staus, alle Blitzer bitte melden unter 08041 799 und 4x4. Gute und sichere Weiterfahrt.
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3: Nach etwas mehr als 4 Jahren dürfen die Kicker des TSV 1860 München wieder DFB-Pokal Luft schnuppern. Am morgigen Samstag um 18 Uhr empfangen sie im ausverkauften Grünwalder Stadion vor 15.000 Fans den Zweitligisten Holstein Kiel. Nicht mit dabei sein wird Loris Husic, der den Verein wohl noch verlassen wird. Wie Trainer Alper Kayabunner in der Löwenrunde bekannt gab, ist er aktuell vom Trainingsbetrieb freigestellt. Ob Routinier Felix Weber auflaufen kann, entscheidet sich kurzfristig. Ansonsten sind die Löwen heiß auf das Spiel und wollen dem Zweitligisten nach zuletzt 2 Siegen in der Regionalliga Bayern ein Bein stellen und in die zweite Runde einziehen. Bei der Löwenrunde, sagte Kayabunner, im Grünwalder Stadion ist vieles möglich. Die Löwen hoffen also auf die Überraschung. Übertragen wird das Spiel auf Sky. Ihr könnt natürlich aber auch wieder gerne bei uns im Live-Ticker mit dabei sein. Für Radio Alpenwelle, Thomas Spiesel.
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2: Ich bin Stefan Schütz. Nach einem Waffenfund in der Nähe von Berlin im vergangenen Jahr ermittelt jetzt die Bundesanwaltschaft gegen einen Verdächtigen. Das hat Innenminister Dobrindt bestätigt.
3: Das Ermittlungsverfahren ist gegen geheimdienstliche Agententätigkeit gerichtet und gegen die Vorbereitung einer schweren staatsgefährdenden Straftat.
2: Die Sicherheitsbehörden vermuten, dass die Waffen für Anschläge genutzt werden sollten. Der Verdächtige sitzt in Rumänien in Haft. In der teils hektisch geführten Debatte über die Füllstände der Gasspeicher tritt die Bundesnetzagentur auf die Bremse. Präsident Müller sagte derzeit, die Speichervorgaben von bis zu 80% seien überholt. Es gebe durch die Füllstandsvorgaben keinen Preisvorteil für deutsche Kunden, so Müller. Es sei genügend Gas auf dem Markt. Die Händler halten sich mit dem Kauf zurück, weil der Heizstoff wegen der Iran-Krise derzeit teuer ist. In Hofgeismar in Nordhessen ist ein Autofahrer am Vormittag durch die Fußgängerzone gerast.

0: und hat mehrere Menschen verletzt. 8 Menschen sind laut Polizei verletzt worden. 4 kamen vorsorglich ins Krankenhaus. Schwere Verletzungen soll es nicht geben. Ursache war vermutlich ein medizinischer Notfall des Fahrers. Hinweise auf eine andere Ursache gebe es nicht, so ein Sprecher. Die Zugspitze ist schön. So schön, dass ein 14-Jähriger aus einer Wohngruppe ausgerissen ist, nur um Deutschlands höchsten Berg zu sehen. Dafür nahm der Jugendliche eine weite Reise auf sich, mehr als 600 Kilometer von Mönchengladbach bis nach Garmisch-Partenkirchen. Bei einer Polizeikontrolle stellte sich heraus, dass der Junge vermisst wurde. Der daraufhin informierte Vater kaufte seinem Sohn online ein Rückfahrticket. Nach 2 Zusammenbrüchen auf dem Platz müssen die Fußballer des FC Bayern im Supercup ohne Jamal Musiala auskommen. Trainer Kompany spricht von einer geänderten Medikation, die bei Musiala zu Nebenwirkungen geführt habe. Der 23-Jährige hatte zuletzt öffentlich gemacht, unter einer neurologischen Dysfunktion zu leiden, die zu den Aussetzern führt.
1: Das Alpenwelle-Wetter: in Lenggries momentan 19 Grad, in Miesbach sind es auch 19 Grad und in Mittenwald 17 Grad. Heute gibt's nochmal richtig Wetter-Action. Morgen dreht der Himmel dann eine Nummer ruhiger. Bis zum Abend zieht eine Kaltfront mit Gewittern und Regen durch, dazu immer wieder frischer Westwind. In der Nacht bleibt's wechselhaft bewölkt, einzelne Schauer sind noch unterwegs. Die Temperaturen sinken auf 9 bis 12 Grad maximal. Morgen kommt dann die Wetterwende. Neben ein paar Quellwolken immer wieder viel Sonnenschein. Ein bisschen windig bleibt es allerdings bei 19 bis 22 Grad. Am Sonntag und am Montag wird es noch freundlicher mit ganz viel Sonnenschein. Der Alpenwelle Verkehrsservice um 16.03 Uhr. Servus, liebe Autofahrer. B472 Bad Tölz Richtung Irschenberg. Hier staut's und stockt's momentan zwischen Jedling und Irschenberg. Dann unser Sorgenkind, die A8 München Richtung Salzburg. Zwischen Irschenberg und Rosenheim West gibt's eine Sperre wegen Bergungsarbeiten nach einem schweren Unfall. Dort liegt ein umgestürzter Lastwagen und blockiert die komplette Fahrbahn. Die Bergungsarbeiten werden voraussichtlich noch bis in den Abend dauern. Es gibt eine Umleitung über die U69, U71 und U71A. Es staut sich momentan hier ab Weyern in Richtung München. Stau und stockender Verkehr auch zwischen Rosenheim West und Irschenberg. Hier ist die linke Spur wegen eines Unfalls in der Gegenrichtung gesperrt. A8 München Richtung Salzburg Richtung München, zwischen Bad Aibling und Irschenberg, auch wegen einem Unfall, die Gegenrichtung hier gesperrt, da staut und stockt immer wieder. Und A8 Salzburg Richtung München, stau und stockender Verkehr zwischen Rosenheim West und der A8 Wilpating. Fuß vom Gaspedal, meine Lieben. Die Blitzer stehen. Blitzanhänger in Miesbach in der Bayerisch-Zeller Straße Richtung Kreisverkehr. Ein Blitzanhänger in Bad Tölz, Ortsausgang Richtung Lenggries. An der Tankstelle steht er. Bisschen versteckter. Blitzanhänger in Kochel an der Tankstelle von Benedikt Beuern kommt. Und ein Blitzer noch in Geretsried am Schwimmbad, wenn ihr Richtung Berg fahrt. Danke an den Peter. Wäre super toll, wenn man den noch bestätigen könnte, ob der da immer noch steht. Alle Staus, alle Blitzer bitte melden unter 08041 799 und 4x4. Gute und sichere Weiterfahrt.
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1: Mit Herbert Wieting. In Bad Tölz hat ein 34-Jähriger bei einer Polizeikontrolle erheblichen Widerstand geleistet. Die Polizei ist wegen einer Auseinandersetzung an der Bürgermeister-Stollreiter-Promenade gerufen worden. Dort soll der 34-Jährige einen 24-Jährigen zunächst beleidigt und beschimpft haben. Anschließend trat er in Richtung des Kopfes des Mannes, verfehlte ihn jedoch. Danach schubste er den 24-Jährigen, der rückwärts über sein Fahrrad stürzte. Der Tatverdächtige konnte sich zunächst entfernen, wurde von der Polizei aber später am Isarkai angetroffen. Bei der Aufnahme seiner Personalien verweigerte er die Angaben. Bei der anschließenden Durchsuchung leistete der Mann erheblichen Widerstand. Dabei wurden zwei Polizeibeamte und auch der Mann selber leicht verletzt. Wir blicken in den Landkreis Garmisch-Partenkirchen. Bei Eschenlohe ist der Polizei ein international gesuchter Mann ins Netz gegangen. Schleierfahnder und Grenzpolizeiinspektion kontrollierten ein Auto auf der A95 in Richtung Süden. Bei der Überprüfung eines albanischen Staatsangehörigen stellte sich heraus, dass gegen den Mann ein europäischer Haftbefehl vorlag. Die Behörden werfen ihm vor, in den Jahren 2012 und 2013 Teil einer Einbrecherbande gewesen zu sein. Der Mann wurde festgenommen und in die Justizvollzugsanstalt München-Stadelheim gebracht. Und in Geretsried wird die Blumenstraße ab Montag im Bereich des Bahnübergangs komplett gesperrt. Grund sind umfangreiche Leitungs- und Sanierungsarbeiten. Anschließend wird auch der Bahnübergang saniert. Diese Arbeiten sollen voraussichtlich bis Mitte September dauern. Danach geht es im Kreuzungsbereich Blumenstraße und Thüringer Waldstraße weiter. Dort werden Fahrbahn und Gehwege erneuert.
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1: Das Alpenwelle-Wetter. Eurasburg momentan bei euch 18 Grad, Fischbachau sind es 19 Grad und in Geissach 19 Grad. Der Himmel, der räumt heute nochmal richtig auf. Morgen gibt's dafür viel Sonnenschein und nur ein paar kleine Wolkentupfer. Gewitter, kräftiger Regen und ordentlich auffrischender Westwind heute im gesamten Alpenwelle-Land. In der Nacht bleibt es wechselhaft mit einzelnen Schauern. Die Temperaturen, die gehen dann runter auf 9 bis 12 Grad. Morgen sieht die Wetterwelt schon mal ein bisschen freundlicher aus. Sonne und Quellwolken wechseln sich ab, können sich zum Teil einzelne Schauer bilden bei 19 bis 21 Grad. Sonntag und Montag wird dann richtig sonnig. Der Alpenwelle Verkehrsservice um 16.32 Uhr. Servus, liebe Autofahrer. B472 Bad Tölz Richtung Irschenberg. Zwischen Jedling und Irschenberg staut und stockt sie aus mehreren Kilometern. 8 München Richtung Salzburg. Zwischen Irschenberg und Rosenheim West. Da gibt es momentan eine Sperre wegen Bergungsarbeiten nach einem Unfall. Dort liegt ein umgestürzter Lastwagen und blockiert die komplette Fahrbahn. Die Bergungsarbeiten werden voraussichtlich noch bis in den langen Abend dauern. Es gibt eine Umleitung über die U69, die U71, die U71A staut sich ja momentan ab Weyern in Richtung München. Also auf jeden Fall, wenn ihr euch auskennt, das Ganze am besten weiträumig umfahren. Und A8 Salzburg Richtung München zwischen Bad Aibling und Irschenberg ist wegen eines Unfalls in der Gegenrichtung die linke Spur blockiert. Hier auch immer wieder stockender Verkehr. Fuß vom Gaspedal, meine Lieben. Geblitzt wird in Miesbach. Da steht ein Blitzeranhänger in der Bayerischzeller Straße Richtung Kreisverkehr. Ein Blitzeanhänger in Deutz am Ortsausgang Richtung Lenggries. An der Tankstelle steht da. Ein Blitzeanhänger in Bad Heilbrunn Richtung Bichel. Und ein Blitzer in Geretsried haben wir noch am Schwimmbad. Und zwar in Richtung Berg. Alle Staus, alle Blitzer bitte melden unter 08041 799 und 4 mal die 4. Gute und sichere Weiterfahrt.
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2: Ich bin Stefan Schütz. Die Sicherheitsbehörden vermuten, dass zwei im vergangenen Jahr nahe Berlin gefundene Waffen samt Munition für Anschläge genutzt werden sollten. Ein Verdächtiger sitzt zurzeit in Rumänien in Haft. Fiona Reinhardt berichtet.
3: Zuvor war in diesem Zusammenhang ja häufig vom russischen Geheimdienst die Rede. Davon hat Innenminister Alexander Dobrindt in seinem Statement heute aber nichts gesagt. Eine Beteiligung fremder Mächte sei aber nicht auszuschließen. Außerdem stellte Dobrindt auch keinen Zusammenhang zum Drohnenvorfall am Leipziger Flughafen her. Fakt sei, die Gefährdungslage sei hoch, aber man sei wachsam gegenüber den hybriden Bedrohungen.
2: In einer Schule in Schweden hat eine Person mit einem Schwert mehrere Menschen verletzt. Ereignet hat sich die Tat in einer Kommune nordwestlich von Stockholm. Medien berichten von Rettungswagen und einem Polizeihubschrauber am Einsatzort. Bei der Schule handelt es sich den Angaben zufolge um eine weiterführende Schule. Bei dem Täter soll es sich um einen Mann handeln, dem die Polizei ins Bein geschossen hat. Die Bundesregierung sucht Stellen zum Sparen und findet diese immer wieder im Sozialsystem. Letztes Jahr sind die Ausgaben in diesem Bereich wieder gestiegen, um 6% im Vergleich zum Vorjahr. Besonders stark gestiegen sind die Kosten für Pflegehilfe.

0: 6 Milliarden Euro. Grund ist unter anderem die alternde Gesellschaft. Seit 2 Jahren gilt ein Grenzwert für Cannabis beim Autofahren. Eine Umfrage des Gesamtverbands der Versicherung dazu hat ergeben, die Regelung zeigt nur bedingt Wirkung. In den vergangenen 12 Monaten setzte sich trotzdem jeder 5. Befragte kurz nach dem Konsum an Steuer. Vor allem, wer regelmäßig kifft, hat offenbar wenig Hemmungen. Das sei schon so gewesen, als Cannabis noch illegal war, sagen die Experten. Im oberfränkischen Bad Staffelstein sollen die Bewohner wegen Bakterien im Trinkwasser das Leitungswasser abkochen. Noch ist unklar, um welche Bakterien es sich handelt und woher die Verunreinigung stammt. Das teilte der Landkreis Lichtenfels mit. Bis Klarheit herrscht, würden 6 bis 10 Tage vergehen, heißt es. Weiter betroffen seien die Einwohner der Kernstadt von Bad Staffelstein sowie 7 Stadtteile.
1: Das Alpenwelle-Wetter. Reichersbeuern, Rottach-Egern, Sachsenkamm, bei euch gerade 19 Grad hier und noch donnert es am Himmel, aber die Sonne, die steht schon bereit als Auswechselspieler. Heute immer wieder kurze Gewitter und Regen, dazu auch windig. In der Nacht sinken die Temperaturen dann auf 9 bis 12 Grad. Morgen zeigt sich das Wetter deutlich freundlicher. Immer wieder Sonnenschein, neben ein paar kleinen Wölkchen am Himmel, sind allerdings auch einzelne kurze Schauer möglich. Dazu windig bei 19 bis 21 Grad. Sonntag und Montag gibt's dann mehr Sonnenschein. Am Dienstag gibt's dann wieder mehr Wolken und einzelne Schauer und Gewitter. Der Alpenwelle Verkehrsservice um 3 Minuten nach 5. Servus, liebe Autofahrer. B307 Mund Richtung Vorderes. Stockender Verkehr hier zwischen Peronstraße und Enzianstraße. Außerdem immer noch ganz viel los auf der Autobahn. A8 München Richtung Salzburg. Zwischen Irschenberg und Rosenheim West gibt's eine Sperre nach einem Lastwagenunfall. Die Bergungsarbeiten, die werden voraussichtlich noch bis in den späten Abend dauern. Wenn ihr euch dort auskennt, am besten das Ganze weiträumig umfahren. Staut sich momentan ab Weihern. Außerdem in Richtung München, Stau und stockender Verkehr zwischen Rosenheim West und Irschenberg. Die linke Spur, die ist wegen dem Unfall in die Gegenrichtung gesperrt. Es gibt eine Umleitung hier über die U30. Fuß vom Gaspedal, die Blitzer stehen. Blitzanhänger in Miesbach in der Bayerischsteller Straße Richtung Kreisverkehr. Ein Blitzanhänger in Bad Deutz am Ortsausgang Richtung Lengwies an der Tankstelle. Ein Blitzanhänger in Kochel an der Tankstelle, wenn ihr von Benediktbeuern kommt. Und ein Blitzanhänger steht noch in Bad Heilbrunn Richtung Bichel. Alle Staus, alle Blitzer bitte melden unter 08041 799 und 4x4. Gute und sichere Weiterfahrt.
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1: Mit Herbert Wieting. Die Polizei warnt aktuell vor betrügerischen Anrufen in der Region. Trickbetrüger versuchen derzeit vermehrt, vor allem ältere Menschen, mit frei erfundenen Schockgeschichten am Telefon unter Druck zu setzen und sie zur Herausgabe von Bargeld und Wertgegenständen zu bewegen. Ganz wichtig, bitte informiert eure Eltern, Großeltern und andere Angehörige über die aktuelle Betrugsgefahr. Wir blicken in den Landkreis Starnberg. In Tutzing ermittelt die Polizei nach dem Fund mehrerer toter Katzen in einem Waldstück nahe der Kustermannstraße. Die Tiere wurden am 13. August entdeckt. Sie waren in blaue Müllsäcke verpackt. Unter den Katzen befanden sich sowohl ausgewachsene Tiere als auch Jungkatzen und Kitten. Bereits im April war der Polizei ein ähnlicher Fall in dem Waldstück gemeldet worden. Die Polizei bettet deshalb um Hinweise, ob seit Jahresbeginn vermehrt Katzen in Tutzing und Umgebung vermisst werden. Und am Samstag, den 29. August, führen Naturschutzranger durch die Isarauen. Bei der rund vierstündigen Wanderung geht es um die Tier- und Pflanzenwelt entlang der Isar. Im Mittelpunkt stehen unter anderem der Biber, der seltene Flussregenpfeifer und die Amphibien der Isarauen. Die Ranger erklären außerdem, wie die natürliche Dynamik des Flusses die Landschaft verändert und warum das für die Natur wichtig ist.
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1: Das Alpenwelle-Wetter in Fischbach-Raum momentan Regen und 16 Grad, Geissach 15 Grad und Geretsried auch Regen bei 15 Grad. Regen, Gewitter, Wind. Heute fährt das Wetter nochmal alles auf. Bis zum Abend zieht die Kaltfront allerdings über uns hinweg. Dabei gibt es auch immer wieder kurze Schauer und Gewitter, auch windig, bei 9 bis 12 Grad maximal. Morgen beruhigt sich das Ganze. Sonne und Quellwolken wechseln sich ab. Einzelne Schauer können aber noch runterkommen. Bei 19 bis 21 Grad bleibt es windig. Am Sonntag und Montag dann richtig freundlich mit ganz viel Sonnenschein und ab Dienstag wieder ein bisschen ungemütlicher. Der Alpenwelle Verkehrsservice um 17.32 Uhr. Servus, liebe Autofahrer. B117 Wiesseer Straße, Holzkirchen Richtung Rottach-Egern. Hier staut und stockt zwischen Ringsee und Ringbergweg. Und unser Sorgenkind, die A8 München Richtung Salzburg. Zwischen Irschenberg und Rosenheim West gibt es die Sperre nach einem Lastwagenunfall. Die Bergungsarbeiten, die werden wahrscheinlich bis in den späten Abend dauern. Wenn ihr euch dort auskennt, auf jeden Fall das Ganze weiträumig und fahren. Staut sich momentan ab Weihern in Richtung München. Stau auch zwischen Rosenheim West und Irschenberg, die linke Spur, hier wegen eines Unfalls in der Gegenrichtung gesperrt. Es gibt eine Umleitung über die U30. Fuß vom Gaspedal, die Blitzeranhänger stehen in Ascholding in der Ortsdurchfahrt. Ein Blitzeranhänger steht in Lengries im Ortsteil Anger, einer in Bad Heilbrunn Richtung Bichl und ein Blitzeranhänger noch in Kochel bei der Tankstelle, wenn ihr von Benediktbeuern kommt. Alle Staus, alle Blitzer bitte melden unter 08041 799 und 4x4. Gute und sichere Weiterfahrt.
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2: Ich bin Stefan Schütz. Nach einem Waffenfund in der Nähe von Berlin im vergangenen Jahr ermittelt die Bundesanwaltschaft gegen einen Verdächtigen, Innenminister Dobrindt.
3: Das Ermittlungsverfahren ist gegen geheimdienstliche Agententätigkeit gerichtet und gegen die Vorbereitung einer schweren staatsgefährdenden Straftat.
2: Die Sicherheitsbehörden vermuten, dass die Waffen für Anschläge genutzt werden sollten. Der Verdächtige sitzt in Rumänien in Haft. Mehr Menschen aus dem Ausland verlassen Deutschland inzwischen freiwillig als durch Abschiebung. Im ersten Halbjahr reisten fast 18.000 Menschen mit Grenzübertrittsbescheinigungen aus und nur gut die Hälfte nahm dafür vorgesehene finanzielle Unterstützung vom Bund in Anspruch. Die Zahl der Abschiebungen ist im Vergleich zum Vorjahr stark gesunken, auch weil weniger Asylanträge gestellt werden. In der nordhessischen Stadt Hofgeismar ist ein Mann mit seinem Auto in eine Fußgängerzone gerast. Laut Polizei sind 8 Passanten verletzt worden, Claudia Wächter berichtet.
4: Der Fahrer, ein älterer Mann, hat offenbar gesundheitliche Probleme. Auch er liegt mittlerweile im Krankenhaus. Zeugen sagen, er sei ganz plötzlich mit hoher Geschwindigkeit in die Fußgängerzone gerast, bis vor die Hauswand eines Kaufhauses. Passanten sprangen zur Seite, gerieten in Panik. Einige haben Prellungen, Schürfwunden und stehen vor allem unter Schock.
2: Badespaß mit Folgen. 4 Frauen sind in der vergangenen Nacht von einer Brücke in Regensburg in die Donau gesprungen. Eine Anwohnerin hörte Gelächter und Platschen und rief die Polizei. Die suchte die Wasseroberfläche mit einem Hubschrauber ab. Beamte fanden dann 2 Frauen am Ufer und die 2 anderen im Wasser. Allen ging es gut. Nun wird ermittelt, ob die Frauen den Einsatz teils zahlen müssen. Heute startet die erste Runde im DFB-Pokal. Fußball-Oberligist St. Tönis trifft ab 18 Uhr auf den Bundesligisten Eintracht Frankfurt. Münster kickt gegen Karlsruhe und Mannheim gegen Kaiserslautern. Um 20:45 empfängt Drittligist Rostock den Bundesligisten aus Stuttgart. Und der Tennis-Weltranglisten-Erste Jannik Sinner verzichtet wegen einer Verletzung auf die Teilnahme an den US Open.
5: Das Alpenwelle-Wetter in Bichl bei euch momentan 15 Grad, in Dietramszell Regen bei 15 Grad und Eurasburg auch Regen, ebenfalls bei 14 Grad. Heute bekommt der Himmel nochmal richtig schlechte Laune.

0: Morgen sieht die Welt schon deutlich heller aus. Die Kaltfront, die zieht bis zum Abend durch und bringt immer wieder kurze Schauer und Gewitter und Regen mit. Dazu ist es auch windig bei 9 bis 12 Grad. Morgen immer wieder mehr Sonnenschein, paar kleine Wölkchen am Himmel und vereinzelt wieder Schauer. Bleibt windig bei 19 bis 21 Grad. Sonntag und Montag dann mehr Sonnenschein. Ab Dienstag dann wieder ein bisschen ungemütlicher. Also heute noch Regenjacke und am Wochenende darf die Sonnenbrille wieder ran. Der Alpenwelle Verkehrsservice um 18.03 Uhr. Servus, liebe Autofahrer. B472 Miesbach. Hier staut's und stockt zwischen Miesingstraße und Miesbach. A8 München Richtung Salzburg zwischen Irschenberg und Rosenheim West. Da gibt's eine Sperre nach einem Lastwagenunfall. Die Bergungsarbeiten, die werden voraussichtlich bis in den späten Abend dauern. Bitte umfahrt das Ganze weiträumig, wenn ihr euch auskennt. Staut und stockt hier momentan ab Weihern. In Richtung München staut's und stockt's ab Rosenheim West und Irschenberg. Hier ist die linke Spur gesperrt. Gibt eine Umleitung über die U30. Dann A8 München Richtung Salzburg zwischen Fraßdorf und Bernau an einer Baustelle. Immer wieder stockender Verkehr. Und eine Meldung noch für alle Pendler. Leider gibt es momentan einen Teilausfall beim RB 55 Holzkirchen München. Und zwar wegen Gegenständen auf der Strecke. Der Schienenersatzverkehr kann laut BRB nicht eingerichtet werden. Geblitzt wird, Fuß vom Gaspedal, meine Lieben. Blitzanhänger in Bad Tölz, Ortsausgang Richtung Lenggries an der Tankstelle. Blitzanhänger in Lenggries, Ortsteil Anger. Und ein Blitzanhänger noch in Kochel an der Tankstelle. Und zwar, wenn ihr von Benedikt Beuern kommt. Alle Staus, alle Blitzer bitte melden unter 08041 799 und 4x4. Gute und sichere Weiterfahrt.
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1: Mit Herbert Wieting. Auf der A8 am Irschenberg ist am Nachmittag ein mit Photovoltaikplatten beladener Sattelzug verunglückt. Die Autobahn in Richtung Salzburg musste deshalb für mehrere Stunden komplett gesperrt werden. Nach ersten Erkenntnissen verlor ein türkischer LKW-Fahrer die Kontrolle über sein Gespann. Der Sattelzug kam nach links von der Fahrbahn ab und prallte gegen die Mittelleitplanke und kippte anschließend auf die Seite. Der Fahrer wurde dabei leicht versetzt. Für die Bergung des Lastwagens und die anschließenden Aufräumarbeiten musste die A8 vollständig gesperrt werden. Vor Ort waren unter anderem 5 Fahrzeuge der Freiwilligen Feuerwehr Irschenberg mit 25 Einsatzkräften sowie die Autobahnmeisterei Holzkirchen. Der Gesamtschaden wird auf über 500.000 Euro geschätzt. Die Polizei warnt aktuell vor betrügerischen Anrufen in der Region. Trickbetrüger versuchen derzeit vermehrt, vor allem ältere Menschen, mit frei erfundenen Schockgeschichten am Telefon unter Druck zu setzen und sie zur Herausgabe von Bargeld und Wertgegenständen zu bewegen. Ganz wichtig, bitte informiert eure Eltern, Großeltern und andere Angehörige über die aktuelle Betrugsgefahr. Und im Landkreis Bad Tölz-Wolfratshausen werden Menschen gesucht, die Familien im Alltag als Familienpaten unterstützen möchten. Besondere Vorkenntnisse braucht es für das Ehrenamt nicht. Interessierte werden in einer kostenlosen, 6-teiligen Schulung auf ihre Aufgabe vorbereitet. Wer Familie mit etwas Zeit und Herz unterstützen möchte, kann sich beim Landratsamt melden.
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1: Das Alpenwelle-Wetter in Holzkirchen bedeckt momentan 13 Grad, Icking Regen bei 13 Grad und in Iffeldorf sind es 14 Grad. Regen, Gewitter, Wind, richtig ungemütlich. Das Wetter fährt heute nochmal alles auf. Bis zum Abend zieht die Kaltfront allerdings über uns hinweg. Da gibt es zum Teil dann immer wieder kräftige Schauer und Gewitter, auch windig dabei. Am Abend und in der Nacht sinken die Werte auf 9 bis 12 Grad. Morgen beruhigt sich das Ganze, Sonne und Quellwolken wechseln sich ab, einzelne Schauer können aber noch runterkommen. Bei 19 bis 21 Grad bleibt es windig den ganzen Tag über. Am Sonntag und am Montag wird es dann richtig freundlich mit viel Sonnenschein. Ab Dienstag wieder ein bisschen ungemütlicher. 18.33 Uhr. Servus, liebe Autofahrer. Ihr habt es ja gerade in den Nachrichten auch gehört. A8 München Richtung Salzburg zwischen Irschenberg und Rosenheim West. Eine Sperre nach einem Lastwagenunfall. Die Bergungsarbeiten, die werden voraussichtlich immer noch in den späten Abend andauern. Wenn ihr euch auskennt, auf jeden Fall das Ganze weiträumig umfahren. Staut und stockt hier ab Weihern in Richtung München. Stau und stockender Verkehr zwischen Rosenheim West und Irschenberg. Die linke Spur ist hier wegen dem Unfall in der Gegenrichtung gesperrt. Es gibt aber eine Umleitung über die U30. Am besten weiträumig umfahren. A8 München Richtung Salzburg zwischen Fraßdorf und Bernau an einer Baustelle. Staut und stockt immer wieder. Und ein paar Blitzer habe ich noch für euch. Blitzanhänger in Ascholding, Ortsdurchfahrt. Ein Blitzeranhänger in Bad Heilbrunn Richtung Bichel. Der steht da seit heute Morgen. Und ein Blitzeranhänger in Kochel, wenn ihr von der Tankstelle von Benedikt Beuern kommt. Alle Staus, alle Blitzer bitte melden unter 08041 799 und 4x die 4. Gute und sichere Weiterfahrt. Ups, da kam der Blitzer jetzt.
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0: Cyndi Lauper, Girls Just Want to Have Fun, hier um 18.38 Uhr auf eurer Alpenwelle.
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0: Manchmal ist es genau dieser eine Groove, der einen Song sofort zu etwas ganz Besonderem macht. Bei Max Mutzkes Tumbling Dice trifft ein echter Klassiker auf seine ganz eigene musikalische Handschrift. Ursprünglich kommt der Song von den Stones. Max Mutzke gibt ihm einen neuen Dreh. Weniger Rock'n'Roll, dafür mehr Soul, Leichtigkeit und ein lässiger Reggae-Beat. Und darüber noch diese unverwechselbare Stimme, die zwischen entspannt und kraftvoll einfach alles kann. Tumbling Dice klingt dadurch gleichzeitig vertraut und komplett neu. Ein Klassiker bekommt ein absolut neues Sommerfeeling und hier ist er für euch, unser Hit-Hammer der Woche.

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1: Ich bin Florian Klaus. Im vergangenen Jahr sind in der Nähe von Berlin versteckte Waffen gefunden worden. In dem Zusammenhang ermittelt die Bundesanwaltschaft gegen einen Verdächtigen. Er ist laut Bundesinnenminister Dobrindt in Rumänien in Haft. Die gefundenen Waffen sollten aus Sicht der Sicherheitsbehörden vermutlich für Anschläge benutzt werden. Der Verdächtige wird als Low-Level-Agent betrachtet. Recherchen von ARD und Süddeutsche zufolge führt eine Spur nach Russland. Der heiße und trockene Sommer ist nicht nur für die Landwirte in Deutschland ein Problem. Österreichs Bauern werden wegen der großen Dürreschäden mit insgesamt 240 Millionen Euro vom Staat gestützt. Das hat die Regierung in Wien jetzt bekannt gegeben. Die vergangenen 12 Monate seien die trockensten seit Beginn der Messungen im Jahr 1850 gewesen, hat Landwirtschaftsminister Totschnig gesagt. Ein Mann, der bei Ismaning gezielt einen Polizisten angefahren haben soll, ist in einem psychiatrischen Krankenhaus untergebracht worden. Gegen ihn ermittelt die Mordkommission wegen eines versuchten Tötungsdelikts. Der angefahrene Beamte ist ins Krankenhaus gekommen, sei aber nicht schwer verletzt, hieß es. Die Polizisten hatten den Mann wegen seiner rücksichtslosen Fahrweise kontrollieren wollen. Das Finale der Fußball-WM vor wenigen Wochen ist vielen nicht nur wegen des spanischen Siegs in Erinnerung geblieben, sondern auch wegen der Tumulte nach dem Spiel. Jetzt hat die FIFA Konsequenzen verkündet. Vor allem der argentinische Nationalspieler Leandro Paredes bekommt eine harte Strafe. Thomas Brockt berichtet.
2: Nach der Niederlage im WM-Finale lagen die Nerven blank und einige Argentinier mussten sich offenbar abreagieren. Paredes tat sich besonders hervor. Er zerrte den Spanier Gavi am Trikot und traf ihn mit der Hand im Gesicht, schubste ihn zu Boden. Dafür wurde Paredes nun für 10 Spiele gesperrt. Außerdem muss er umgerechnet 77.000 Euro zahlen. Auch zwei weitere argentinische Spieler und der Co-Trainer bekamen Strafen, ebenso der Spanier Gavi.
1: Es regnet teils kräftig, mancherorts gibt's auch Gewitter. Vereinzelt bleiben die auch in der Nacht noch. Sonst ist es unterschiedlich bewölkt mit Tiefstwerten zwischen 14 und 9 Grad. Morgen kommen vor allem im Norden noch einzelne Schauer runter, die Temperaturen ändern sich kaum. Ab Sonntag kommt dann mehr die Sonne raus und es wird langsam wärmer.
3: Guten Abend, hier ist Anja aus der Alpenwelle Verkehrsredaktion. Der Verkehr im Alpenwelle-Land läuft. Die Alpenwelle wünscht gute Fahrt.
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1: Ich bin Florian Klaus. Beim Füllen der deutschen Gasspeicher läuft die Zeit davon. Das Ziel, bis Anfang November einen Füllstand von 70-80% zu erreichen, wird nach Einschätzung des Branchenverbands der Energiewirtschaft eine Herausforderung. Wenn, dann müsse jetzt begonnen werden, mehr Gas einzuspeisen. Claudia Wächter berichtet.
2: Allerdings, Gas ist im Moment teuer wegen des Iran-Krieges und die Händler, die eigentlich nun im Sommer günstig einkaufen, die halten sich zurück. Doch das sei kein Grund zur Panik, meint der Verband. Deutschland habe Flüssiggasterminals und auch die Haushaltskunden, die seien vertraglich abgesichert. Gas werde also geliefert. Das Problem sei jedoch vor allem ein anderes, meinen Verbraucherschützer und warnen vor steigenden Preisen.
1: Nach einem Waffenfund in der Nähe von Berlin im vergangenen Jahr ermittelt die Bundesanwaltschaft gegen einen Verdächtigen. Das hat Innenminister Dobrindt bestätigt.
3: Das Ermittlungsverfahren ist gegen geheimdienstliche Agententätigkeit gerichtet und gegen die Vorbereitung einer schweren staatsgefährdenden Straftat.
1: Die Sicherheitsbehörden vermuten, dass die Waffen für Anschläge genutzt werden sollten. Der Verdächtige sitzt in Rumänien in Haft. Das Taxiunternehmen Uber soll in den Niederlanden 825 Millionen Euro zahlen. Die Datenschutzbehörde dort hat dieses Rekordbußgeld verhängt. Das Unternehmen habe von 2020 bis 2022 Konten von Fahrern automatisiert gesperrt und sie nicht ausreichend informiert. Inzwischen habe Uber die Verstöße abgestellt, so die Behörde. Das Unternehmen will Berufung gegen die Entscheidung einlegen. Die Zugspitze ist schön. So schön, dass ein 14-Jähriger aus einer Wohngruppe ausgerissen ist, nur um Deutschlands höchsten Berg zu sehen. Dafür nahm der Jugendliche eine weite Reise auf sich, mehr als 600 Kilometer von Mönchengladbach bis nach Garmisch-Partenkirchen. Bei einer Polizeikontrolle stellte sich heraus, dass der Junge vermisst wurde. Der daraufhin informierte Vater kaufte seinem Sohn online ein Rückfahrticket. Es regnet teils kräftig, mancherorts gibt's auch Gewitter. Vereinzelt bleiben die auch in der Nacht noch. Sonst ist es unterschiedlich bewölkt mit Tiefstwerten zwischen 14 und 9 Grad. Morgen kommen vor allem im Norden noch einzelne Schauer runter, die Temperaturen ändern sich kaum. Ab Sonntag kommt dann mehr die Sonne raus und es wird langsam wärmer.
4: Guten Abend, hier ist Anja aus der Alpenwelle Verkehrsredaktion. Kurz und knapp, freie Fahrt für euch. Die Alpenwelle wünscht gute Fahrt.
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1: Ich bin Florian Klaus. Die deutschen Sicherheitsbehörden vermuten, dass zwei im vergangenen Jahr nahe Berlin gefundene Waffen für Anschläge genutzt werden sollten. Ein Verdächtiger sitzt zurzeit in Rumänien in Haft, hat Bundesinnenminister Dobrindt gesagt. Fiona Reinhardt berichtet.
2: Zuvor war in diesem Zusammenhang ja häufig vom russischen Geheimdienst die Rede. Davon hat Innenminister Alexander Dobrindt in seinem Statement heute aber nichts gesagt. Eine Beteiligung fremder Mächte sei aber nicht auszuschließen. Der Festgenommene wird laut Dobrindt als Low-Level-Agent betrachtet oder auch Wegwerfagent genannt. Das seien keine professionellen Spione, sondern Handlanger fremder Nachrichtendienste.
1: Zwar hat es in letzter Zeit geregnet, das Grundwasser ist in Bayern aber trotzdem vielerorts zu niedrig. Die Situation sei angespannt, heißt es in einem Bericht vom Landesamt für Umwelt. An mehr als 3/4 der Messstellen sei das Grundwasser mindestens niedrig. Das Amt geht davon aus, dass die Grundwasserstände weiter sinken werden, auch wenn für den restlichen August noch örtlich kräftiger Regen erwartet wird. Die deutsche Elektroindustrie hat ihre Exporte im ersten Halbjahr deutlich steigern können. Und das trotz des Handelsstreits mit den USA. Zwischen Januar und Juni hat die Branche Exporte im Wert von 138,5 Milliarden Euro verbucht. Das waren rund 9% mehr als im Vorjahreszeitraum. Größtes Abnehmerland bleiben die USA. Mit rund 2% gingen die Exporte trotz der Zollpolitik des Landes nur moderat zurück. Die Zusammenbrüche von Fußballnationalspieler Jamal Musiala in zwei Testspielen gehen laut dem FC Bayern auf eine veränderte Medikation im Rahmen seiner Erkrankung zurück. Im Supercup gegen Dortmund wird er morgen nicht dabei sein. Musiala soll sich jetzt erstmal ohne Druck auf seine neue Behandlung einstellen, sagte Trainer Vossau Kompanie. Grund für die Zusammenbrüche war eine neurologische Dysfunktion, von der der Verein schon länger weiß. Es regnet teils kräftig, mancherorts gibt's auch Gewitter. Vereinzelt bleiben die auch in der Nacht noch. Sonst ist es unterschiedlich bewölkt mit Tiefstwerten zwischen 14 und 9 Grad. Morgen kommen vor allem im Norden noch einzelne Schauer runter, die Temperaturen ändern sich kaum. Ab Sonntag kommt dann mehr die Sonne raus und es wird langsam wärmer.
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0: ein. Aber das laufende Verfahren wird dies dann deutlich machen oder weitere Erkenntnisse in dieser Hinsicht liefern können.
1: In Rumänien sitzt ein Verdächtiger in Haft. Er gilt als sogenannter Low-Level-Agent, also kein offizieller Spion. In der Debatte über die niedrigen Füllstände der Gasspeicher tritt die Bundesnetzagentur jetzt trotzdem wieder auf die Bremse. Präsident Müller hat derzeit gesagt, die Speichervorgaben von bis zu 80% wären sowieso völlig überholt. Und er sieht in den Füllstandsvorgaben keinen Preisvorteil für die deutschen Kunden. Also das würde überhaupt nichts machen, ob 50% drin sind oder eben 80. Er sieht auch noch genügend Zeit, um Gas auf dem Markt zu kaufen. Die Händler halten sich nur gerade recht zurück, weil Gas wegen der Iran-Krise ja besonders teuer ist. Das Taxiunternehmen Uber soll in den Niederlanden 825 Millionen Euro an Strafe zahlen. Die Datenschutzbehörde dort hat dieses Rekordbußgeld verhängt. Das Unternehmen hat von 2020 bis 2022 offenbar Konten von Fahrern automatisiert gesperrt und sie aber gar nicht ausreichend informiert. Inzwischen hat Uber die Verstöße abgestellt, heißt es von der Behörde. Das Unternehmen will Berufung gegen diese Entscheidung einlegen. In der Fußball-Bundesliga der Frauen hat die neue Saison begonnen und das Ganze am Abend mit dem Eröffnungsspiel des FC Bayern bei Union Berlin. Die Münchnerinnen haben einen guten Start hingelegt. Sie haben gegen den Hauptstadtverein deutlich mit 4:1 gewonnen. Die Tore für den FC Bayern haben Bühl, Harder, Vigostotir und Prost geschossen. Die Münchnerinnen wollen in dieser Saison ihren 5. Meistertitel in Serie holen. Im Laufe der Nacht ziehen die Schauer so langsam Richtung Osten ab. Momentan rumpelt es hier und da, allerdings noch vor allem in der Osthälfte in dem Band von Straubing hoch bis nach Hof. Die Temperaturen gehen runter auf 14 bis 9 Grad und morgen am Samstag weiterhin unbeständig. Wir haben Sonne, Wolken und auch Schauer und Gewitter. Am längsten scheint die Sonne in Alpennähe. Den meisten Regenschauer gibt es noch in Oberfranken. Die Temperaturen erreichen dann 17 bis 22 Grad, also wirklich warm ist das noch nicht.
2: Guten Abend, hier ist Silvia aus der Alpenwelle Verkehrsredaktion. Für alle, die jetzt unterwegs sind, die Straßen sind frei. Die Alpenwelle wünscht gute Fahrt.
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1: Ich bin Yves Simon. Nach dem Fund zweier Waffen in der Nähe von Berlin wird auch mit Blick auf Verbindungen zu anderen Staaten ermittelt. Bundesinnenminister Dobrindt.
2: Ist eine Beteiligung fremder Mächte auch in diesem Fall auszuschließen?

0: Also das würde überhaupt nichts machen, ob 50% drin sind oder eben 80. Er sieht auch noch genügend Zeit, um Gas auf dem Markt zu kaufen. Die Händler halten sich nur gerade recht zurück, weil Gas wegen der Iran-Krise ja besonders teuer ist. Das Taxiunternehmen Uber soll in den Niederlanden 825 Millionen Euro an Strafe zahlen. Die Datenschutzbehörde dort hat dieses Rekordbußgeld verhängt. Das Unternehmen hat von 2020 bis 2022 offenbar Konten von Fahrern automatisiert gesperrt und sie aber gar nicht ausreichend informiert. Inzwischen hat Uber die Verstöße abgestellt, heißt es von der Behörde. Das Unternehmen will Berufung gegen diese Entscheidung einlegen. In der Fußball-Bundesliga der Frauen hat die neue Saison begonnen und das Ganze am Abend mit dem Eröffnungsspiel des FC Bayern bei Union Berlin. Die Münchnerinnen haben einen guten Start hingelegt. Sie haben gegen den Hauptstadtverein deutlich mit 4:1 gewonnen. Die Tore für den FC Bayern haben Bühl, Harder, Vigostotir und Prost geschossen. Die Münchnerinnen wollen in dieser Saison ihren 5. Meistertitel in Serie holen. Momentan sind recht wenige Schauer bei uns im Freistaat unterwegs, aber von Westen her, von Baden-Württemberg, da kommen schon die nächsten und die sind dann bald bei uns. Momentan messen wir 17 Grad in Meinerschaff in Unterfranken, Unterhaching in Oberbayern 14 und Floss in der Oberpfalz 13 Grad. Morgen haben wir Sonne und Wolken im Wechsel. Es kann teilweise immer noch recht ungemütlich werden, 18 bis 24 Grad. Am Sonntag, da wird's dann schon ein bisschen schöner.
1: Guten Abend, hier ist Silvia aus der Alpenwelle Verkehrsredaktion. Nix los, ihr kommt überall prima durch. Die Alpenwelle wünscht gute Fahrt.
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1: Ich bin Yves Simon. Die deutschen Sicherheitsbehörden vermuten, dass zwei Waffen samt Munition, die letztes Jahr bei Berlin gefunden wurden, für Anschläge genutzt werden sollten. Außerdem ermittelt jetzt die Staatsanwaltschaft wegen mutmaßlicher Agententätigkeit. Ein Verdächtiger ist in Rumänien festgenommen worden, Bundesinnenminister Dobrindt.
2: Weil wir in Rumänien auch von einem Anschlagsplan ausgehen und diese Person im Zusammenhang mit den Waffen in Berlin zu sehen ist, gehen wir davon aus, dass auch diese Waffen, diese Munition für Anschlagsplanungen vorgesehen war.
1: Innenminister Dobrindt. In der spanischen Region Valencia muss der Ort Gatova wegen eines näher rückenden Waldbrands evakuiert werden. Mehrere hundert Menschen sollen sich sofort in Richtung Süden in Sicherheit bringen, heißt es. Die Flammen im Naturpark Sierra Calderona, die wurden vermutlich durch einen Blitzeinschlag ausgelöst. Sie sind inzwischen bedrohlich nahe an bewohnte Häuser gerückt. Im Landkreis Fürth in Mittelfranken sind bei Kadulsburg zwei Menschen durch einen Frontalcrash tödlich verunglückt. Eine Frau ist außerdem noch schwer verletzt in eine Klinik gebracht worden. Ihr Auto war aus noch ungeklärter Ursache zwischen Ammerndorf und Kadulsburg auf die Gegenfahrbahn gekommen. Dort ist es dann mit einem entgegenkommenden Wagen zusammengestoßen. Ein Gutachter soll jetzt den genauen Unfallhergang klären. Die Ermittlungen zu der Sache laufen momentan. Schwere Ausschreitungen am Abend in der ersten Runde des DFB-Pokals der Herren. Die Partie Waldhof Mannheim gegen Kaiserslautern musste nach einem Platzsturm für längere Zeit unterbrochen werden. Vorher ist auch schon massiv Pyrotechnik gezündet worden und Mannheimer Fans hatten Gegenstände auf Spieler und Betreuer der Kaiserslauterer geworfen. Nach Verlängerung haben die Lauterer dann mit 1:0 gewonnen. Die weiteren Ergebnisse. Stuttgart besiegt Hansa Rostock mit 4:0. Der Karlsruher SC ist nach einem 2:1 bei Preußen Münster weiter und Eintracht Frankfurt hat mit sage und schreibe 11:0 gegen den Fünftligisten SC St. Tönis gewonnen. Weitgehend hat sich das Wetter bei uns im Freistaat beruhigt. Allerdings zieht gerade von Baden-Württemberg her eine neue Regenfront nach Mittelfranken rein. Die kommt da gleich an. Die Tiefstwerte heute Nacht 19 bis 11 Grad. Wir messen in Himmelstadt in Unterfranken 15, Kissing in Schwaben und Falkenberg in Niederbayern 14 Grad. Tagsüber ist es ein bisschen unbeständiger. Wir haben auch schon ein paar sonnige Abschnitte. Allerdings von Mittag her ziehen Schauer und einzelne Gewitter durch und am Abend dann wird es Richtung Alpen vor allem sonniger, 17 bis 22 Grad.
3: Guten Abend, hier ist Silvia aus der Alpenwelle Verkehrsredaktion. Wie ein klarer Gebirgsbach, der Verkehr bei uns fließt. Die Alpenwelle wünscht gute Fahrt.
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1: Ich bin Yves Simon. Viel Kritik gab's am langen Sommerurlaub von Bundeskanzler Merz. Bisher hat er sich im August überhaupt noch nirgends blicken lassen. Heute beendet er den Urlaub und hat auch seinen ersten Termin. Er reist am Nachmittag in die Eifel nach Hürtgenwald. Da will er sich bei den Einsatzkräften bedanken, die den größten Waldbrand in der Geschichte Nordrhein-Westfalens bekämpft haben. Für uns berichtet Thomas Thonfeld.
2: 3 Wochen hat der Kanzler sich zurückgezogen und sich nur gelegentlich über seinen Sprecher geäußert. Und auf der Plattform X hat er den Helferinnen und Helfern in NRW für ihre Bekämpfung der Waldbrände gedankt. Reicht nicht, schimpfen Grüne und Linke und werfen ihm vor, zu wenig gegen die Folgen der Klimakrise zu tun.
1: Nach dem islamistischen Anschlag beim CSD in Berlin fordert Justizministerin Hubig eine Änderung des Grundgesetzes. Diskriminierung wegen sexueller Identität soll ausdrücklich verboten werden. Das hat die SPD-Politikerin der Rheinischen Post gesagt. Zwischen Union und Sozialdemokraten laufen dazu aber noch Gespräche. Es gibt aber schon positive Signale, meint Hubig. In Österreich ist ein 19-jähriger Deutscher beim Klettern am Großglockner tödlich verletzt worden. Er ist im Klettergarten in Kals rund 40 Meter in die Tiefe gestürzt. Wie es zu diesem Unfall kommen konnte, das ist noch unklar. Die Polizei hat jetzt jedenfalls eine Obduktion angeordnet. Es ist schon der 3. tödliche Bergunfall eines Deutschen in Tirol und das innerhalb weniger Tage. Woher der Deutsche genau kommt, das haben die Behörden noch nicht mitgeteilt.

0: 2 gegen Karlsruhe raus und Stuttgart besiegt Rostock mit 4:0. In Franken hat es teilweise jetzt wieder ordentlich angefangen zu regnen, insbesondere im Raum Hof. Hier haben wir heftige Gewitter. Auch in Mittel- und Unterfranken zieht gerade wieder was von Westen her rein und auch im Allgäu könnte es gleich wieder loslegen. Die Tiefstwerte heute Nacht 19 bis 11 Grad, Strollendorf, Oberfranken 15 Grad, München 14 Grad, Obertraubling in der Oberpfalz gerade gemessen 13 Grad. Heute alles in allem einigermaßen unbeständig. Ab der Mittagszeit ziehen nämlich schon wieder Schauer und Gewitter durch. Gegen Abend wird's dann aber wieder sonniger. Und in den nächsten Tagen wird's dann Tag für Tag schrittweise ein bisschen wärmer und auch immer ein bisschen sonniger.
1: Hallo, hier ist Silvia aus der Alpenwelle Verkehrsredaktion. 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
1: Ich bin Yves Simon. Bundesverkehrsminister Bilger will die Flughäfen in Deutschland besser vor Drohnenangriffen schützen. Damit die Drohnen schnell erkannt werden, kommt jetzt vorerst eine Technik der deutschen Flugsicherung zum Einsatz, wie Bilger gesagt hat.
2: Es gibt ein System im Bereich der deutschen Flugsicherung, das die Detektion, also das Erkennen von Drohnen, nochmal deutlich verbessern kann. Und dieses System können wir sehr kurzfristig zum Einsatz bringen.
1: Hintergrund für die Maßnahme ist die Sprengstoffdrohne neulich am Flughafen Leipzig. Sie hätte mit diesem System früher erkannt werden können. Das wird aber noch nicht alles sein. Bilger hat angekündigt, dass noch mehr Schutzmaßnahmen in der nächsten Zeit dann entwickelt werden. Die Plattform TikTok zahlt in den USA 400 Millionen Dollar, um eine Klage des Justizministeriums wegen mangelhaften Kinderdatenschutzes beizulegen. Die Behörden werfen TikTok und dem Mutterkonzern ByteDance vor, Daten von Nutzern unter 13 Jahren einfach ohne Zustimmung der Eltern gesammelt zu haben. Das Justizministerium hat dem Vergleich jetzt zugestimmt und verweist darauf, dass TikTok seine Datenschutzpraxis inzwischen ja geändert hätte. Wieder ist über Bayern eine Unwetterfront hinweggezogen. Am Nachmittag gab es heftige Gewitter mit Dauerregen. An vielen Stellen sind Keller unter Wasser gewesen, Unterführungen auch. Auf der A71 ist es zu einem Aquaplaning-Unfall gekommen und ein umgestürzter Baum hat außerdem die Bahnstrecke München-Pasing-Kochel blockiert. Der Abschnitt zwischen Tutzing und Seeshaupt ist auch jetzt immer noch gesperrt. Während bei den Männern der DFB-Pokal läuft, ist in der Frauenfußball-Bundesliga schon mal die neue Saison losgegangen und der FC Bayern hat im Auftaktspiel beim hochgehandelten 1. FC Union Berlin gewonnen, souverän mit 4:1. Für die Bayern haben Bühl, Harder, Vigos Dottir und Prost getroffen. Trotz starker Phasen der Berlinerinnen haben die Bayern-Frauen eindrucksvoll gezeigt, warum die Meisterschale die letzten 4 Mal in Folge jedenfalls nach München gegangen ist. Weitere Partien in der Bundesliga finden dann heute statt. So richtig zur